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3: Heute weitere Garantieverhöre im Abfallskandal. Gewalttätige Jugendliche werden aus Meran entfernt. Und es wird sonnig und wärmer. Ich bin Gunde Bichler. Guten Morgen.
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3: Rund um die Ermittlungen zum illegalen Handel mit Abfall aus dem Fernheizwerk Laas finden heute weitere Garantieverhöre statt. Zwei beschuldigte Südtiroler werden in den Gefängnissen von Trient und Bozen angehört. Schon gestern haben die Garantieverhöre von drei weiteren beschuldigten Südtirolern stattgefunden. Sie sitzen in den Gefängnissen von Verona, Padua und Vicenza. Sie haben die Aussage verweigert. Weder sie noch ihre Verteidiger konnten nämlich bisher in die Akten der Ermittler einsehen. Das Land Südtirol investiert ins Krankenhaus Bruneck. 100 Millionen Euro sind es. Mit dem Geld wird das Krankenhaus umgebaut. Das hat Gesundheitslandesrat Hubert Messner bei einem Besuch im Gesundheitsbezirk Bruneck gesagt. Die Arbeiten in den Abteilungen Onkologie, HNO und Augen sind schon abgeschlossen, ebenso in der Tumorversorgung. Als nächstes kommen die Räume für Dialyse dran, die Notaufnahme und die OP-Säle. Auch im Sprengel Ahrntal in Sandhin-Taufers werde umgebaut, sagt der Landesrat. Es wird ein sogenanntes Gemeinschaftshaus mit Ärzten, Ambulatorien und Sozialdiensten. Solche Häuser entstehen derzeit überall im Land. Sie sollen die Betreuung der Patienten so nahe wie möglich am Wohnort garantieren. Drei Jugendliche, die in den vergangenen Wochen in Meran immer wieder für Schlägereien und Übergriffe gesorgt haben, werden aus Meran weggebracht. Sie kommen in Jugendeinrichtungen außerhalb von Südtirol unter. Das hat das Jugendgericht verfügt, kündigt Bürgermeisterin Katharina Zeller an. Mündliche Verwarnungen des Questors hätten die Jugendlichen nicht beachtet, deshalb jetzt dieser drastische Schritt. Die Gruppe hatte Mitte April einen Touristen angegriffen und schwer verletzt, außerdem andere Jugendliche in der Stadt verprügelt und Minderjährige schikaniert. Zwischen Italien und Israel gibt es diplomatische Spannungen. Jetzt wurde der israelische Botschafter einbestellt. Hintergrund ist der Stopp der privaten Gaza-Hilfsflotte im Mittelmeer, zu der auch mehrere Italiener gehören. Auf Videos ist zu sehen, wie die Aktivisten gefesselt auf dem Boden knien, während der umstrittene israelische Sicherheitsminister sie verspottet. Nach Ministerpräsidentin Meloni und Außenminister Tajani hat jetzt auch Staatspräsident Mattarella den Vorfall verurteilt. Diese Behandlung sei unmenschlich und es sei ein neuer Tiefpunkt für einen israelischen Minister, sagt Mattarella. Und zum Sport. Bei der Eishockey-WM in der Schweiz läuft es für Italien weiterhin nicht gut. Die Azzurri haben auch das vierte Gruppenspiel verloren mit 1:3 gegen Tschechien. Das nächste Spiel folgt morgen gegen Schweden.
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3: Die zweite Wochenhälfte in Südtirol wird schön sonnig und jeden Tag wärmer. Ein stabiles Hoch baut sich auf. Heute ziehen immer wieder Schleierwolken durch und jetzt in der Früh halten sich noch ein paar dickere Wolken. Sie verziehen sich in den nächsten Stunden. Mit der Sonne wird es wärmer. 20 bis 28 Grad werden es heute noch am Nachmittag. Der Start in den neuen Tag ist frischer. Bozen meldet 11 Grad, Brixen 9, Bruneck 7, Meran 10 und Schlanders 14 Grad. Morgen Freitag und auch am Wochenende geht es mit viel Sonnenschein weiter.
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1: Donnerstagmorgen, 6.30 Uhr, Punkt 6:30. Ich bin Lisa Bitberger, wir schreiben den 21. Mai und für uns geht's gemeinsam in diesen neuen Tag. Jetzt gut informiert, Schlagzeilen, Wetter und Verkehr.
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3: Guten Morgen, ich bin Gunde Bichler. Drei Jugendliche werden jetzt aus Meran weggebracht in Jugendeinrichtungen in anderen Regionen. Das hat das Jugendgericht verfügt. Sie haben in den vergangenen Wochen immer wieder Schlägereien angezettelt und andere Jugendliche schikaniert. Heute finden weitere Garantieverhöre im Abfallskandal statt. Zwei weitere Südroller werden in den Gefängnissen von Bozen und Trient angehört. Drei weitere beschuldigte Südroller haben bei ihren Verhören gestern geschwiegen. Das Land investiert weiter ins Krankenhaus Bruneck. 100 Millionen Euro sind es. Das hat Gesundheitslandesrat Messner bei einem Besuch in Bruneck gesagt. Mehrere Abteilungen werden umgebaut, außerdem Notaufnahme und OP-Säle. Das Vorgehen des israelischen Sicherheitsministers gegen die Aktivisten der Gaza-Hilfsflotte führt zu diplomatischen Verstimmungen mit Italien. Unter den Festgenommenen sind nämlich mehrere Italiener. Bei ihrer Festnahme mussten sie gefesselt am Boden knien. Der Minister hat sie verspottet, das ist auf Videos zu sehen. Bei der Eishockey-WM in der Schweiz läuft es für Italien weiter nicht gut. Italien hat auch das vierte Gruppenspiel verloren mit 1:3 gegen Tschechien. Das nächste Spiel folgt morgen gegen Schweden.
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1: Temperaturen bis zu 28 Grad heute in Südtirol. Wir dürfen uns auf viel Sonnenschein bei uns im Land freuen. Von Westen baut sich ein Hochdruckgebiet auf, das subtropische Luft in den Alpenraum führt. Im Großteil Südtirols scheint deshalb die Sonne von früh bis spät mit Durchzug von ein paar Schleierwolken. Frühwerte jetzt zwischen 5 und 12 Grad, in Bozen aktuell 10, 5 Grad in Bruneck, in Brixen messen wir 9 Grad, auf der Blose 0, im Pfelders 4 Grad und im Mühlen in Taufers 8. Und dann steigen sie an, die Temperaturen am Nachmittag auf 20 bis 28 Grad. Morgen am Freitag geht es dann mit viel Sonnenschein und sommerlichen Temperaturen weiter. Auch am Samstag bleibt es sommerlich mit Sonne und meist harmlosen Quellwolken am Nachmittag. Auch am Sonntag scheint verbreitet die Sonne.
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1: Freie Fahrt auf Südtirols Straßen. Um kurz nach 6:30 im morgendlichen Frühverkehr ist noch nicht so viel los. Allerdings kann sich das ganz schnell ändern. Brenner Staatsstraße nördlich von Fahren, da gibt es eine Einbahnregelung wegen Arbeiten. Auf der Finchgauer Staatsstraße zwischen Latsch und Kastelbell Einbahnregelung wegen Arbeiten zur Realisierung der Umfahrung Kastelbell und Galsaun. Von 8 bis 18 Uhr gibt es eine lokale Umleitung. Bustertaler Staatsstraße bei Niederfintel, da ist die Zufahrtsrampe in Richtung Bruneck wegen Arbeiten gesperrt. Die Umleitung erfolgt über Oberfintel. Gardertal bei Bedratsches Einbahnregelung wegen Asphaltierungsarbeiten und zwischen Manntal und Zwischenwasser Einbahnregelung von 7 bis 18 Uhr wegen Arbeiten zum Einbau von LED-Begrenzungsleuchten. Und in Lüssen noch heute zwischen Brixen und der Kreuzung mit der Landesstraße 63 Guggenbichl im Bereich Wetzstein. Sperre von 8 bis 17 Uhr. Beziehungsweise von 8 bis 16 Uhr wegen Asphaltierungsarbeiten. Die Umleitung, die erfolgt über die Landesstraße 63 Guggenbichl. Allen unterwegs, gute und sichere Fahrt.
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0: Traumhaftes Wetter wartet auf uns in Südtirol und am verlängerten Pfingstwochenende. Ja, schon wieder langes Wochenende in Sicht und diesmal spielt auch das Wetter wieder mit. Wir dürfen uns also auf einiges freuen, wie wir gerade schon gehört haben. Landesmeteorologe Dieter Peterlin.
1: Ja, das geht jetzt wirklich alles ganz schnell. Letzte Woche hat es ja noch bis in die höheren Täler herab geschneit. Mittlerweile ist der Frühling zurückgekehrt, es ist wärmer geworden, aber noch nicht ganz stabil. Ein paar Regenschauer gibt es noch hier und da. Alles aber normal für die Jahreszeit. Aber die Temperaturen, die steigen nun Tag für Tag weiter an. Am Freitag, allerspätestens am Wochenende, werden es dann tatsächlich 30 Grad und mehr. Der Grund, ein kräftiges Hochdruckgebiet, das uns erreicht. Und das führt subtropische Luft bis in den Alpenraum.
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mit Radio Holiday in den Donnerstagmorgen, 6.41 Uhr. Einen guten Start in den neuen Tag wünsche ich Ihnen. Ja, das Pfingstwochenende steht bevor. Das heißt, Pfingstmontag für viele dann ein zusätzlicher freier Tag. Vielleicht hängen Sie ja auch selbst noch was dazu, vorne oder hinten dran. Dann wird der Urlaub noch ein bisschen länger. Das heißt aber auch wieder bei uns im Land Verkehrsaufkommen. Ja, das wahrscheinlich vielleicht zu Verzögerungen sorgen wird. Mehr dazu aber auch hier bei uns auf Radio Holiday. Nicht nur für uns, also für Christinnen und Christen sozusagen, das Pfingstfest wird an diesem Wochenende begangen. Es beginnt auch am Sonntag für die Musliminnen und Muslimen der diesjährige Hadsch. Das ist die Pilgerfahrt nach Mekka in Saudi-Arabien. Sie bildet eine der fünf Säulen, also der Grundpflichten des Islams. Der Koran, der erklärt die religiös motivierte Reise für jeden Muslim, der die finanzielle und gesundheitliche Möglichkeit dazu hat, zur Pflicht. Der Hadsch, der kann übrigens nur an bestimmten Tagen im Jahr vollzogen werden und verschiebt sich Jahr für Jahr. Zwischen dem 8. und 13. des islamischen Monats Dhu al-Hijjat soll er vollzogen werden. Ja, um nach Mekka reisen zu dürfen, müssen die Gläubigen aber in Wartelisten sich eintragen lassen. Manche von ihnen warten sogar jahrzehntelang, bis sie ihre religiöse Pflicht nachkommen können. Es gibt aber auch inoffizielle Pilgerinnen und Pilger, die es dann nach Mekka in Saudi-Arabien verschlägt. Mhm.

7:15. Schönen guten Morgen. Heute am 21. Mai mit den Cool Kids mit Echo Smith. Geht's in Richtung Nachrichten. Schönen guten Morgen.

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3: Heute weitere Garantieverhöre im Abfallskandal. Diplomatische Verstimmungen zwischen Italien und Israel. Und es wird schön sonnig. Ich bin Gunde Bichler. Guten Morgen.
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3: Die Ermittlungen zum mutmaßlich illegalen Handel mit Abfall aus dem Fernheizwerk Laas gehen weiter. Insgesamt waren bei einer großen Razzia ja 5 Südtiroler festgenommen worden, darunter hohe Landesbeamte und der Ex-Bürgermeister von Laas. Sie wurden alle in unterschiedliche Gefängnisse gebracht, damit sie sich nicht absprechen können. Florian Scheringer, bis jetzt hat sich noch keiner der Beschuldigten geäußert.
4: Bei den ersten Verhören haben 3 der festgenommenen Südtiroler die Aussage verweigert. Ihre Anwälte sagen nämlich, dass sie bisher keinen Einblick in die Ermittlungsakten bekommen haben. Heute sind die beiden anderen Südtiroler Beschuldigten an der Reihe. Sie werden in den Gefängnissen von Trient und Bozen angehört. Der Vorwurf lautet ja, dass Rückstände aus dem Fernheizwerk zu Grillbriketts und Dünger weiterverarbeitet worden sind und nicht entsorgt, obwohl in den Rückständen womöglich krebserregende und umweltschädliche Stoffe sind. Auch in Österreich, Deutschland und Kroatien wird ermittelt, gegen Menschen und Firmen, die mutmaßlich an dem Müllhandel beteiligt waren.
3: 3 Jugendliche, die in den vergangenen Wochen in Meran immer wieder für Schlägereien und Übergriffe gesorgt haben, werden aus Meran weggebracht. Sie kommen in Jugendeinrichtungen außerhalb von Südtirol unter. Das hat das Jugendgericht verfügt, kündigt Bürgermeisterin Katharina Zeller an. Mündliche Verwarnungen des Quästors hätten die Jugendlichen nicht beachtet, deshalb jetzt dieser drastische Schritt. Die Gruppe hatte Mitte April einen Touristen angegriffen und schwer verletzt, außerdem andere Jugendliche in der Stadt verprügelt und Minderjährige schikaniert. Zu einem Fahrzeugbrand ist die Bozner Berufsfeuerwehr heute früh in die Mozartstraße im Reschenviertel gerufen worden. Dort haben 2 geparkte Autos Feuer gefangen. An beiden ist Totalschaden entstanden. Die Feuerwehr hat den Brand rasch gelöscht. Nach rund einer Stunde war der Einsatz beendet. Brandstiftung wird nicht ausgeschlossen. Die Festnahme der Aktivisten der Gaza-Hilfsflotte hat zu diplomatischen Spannungen zwischen Italien und Israel geführt. Bei ihrer Festnahme sind die Aktivisten vom israelischen Sicherheitsminister verspottet worden, das ist auf Videos zu sehen. Unter den Aktivisten sind mehrere Italiener. Ministerpräsidentin Meloni und Außenminister Tajani haben dieses Vorgehen kritisiert und jetzt hat auch Staatspräsident Mattarella den Vorfall verurteilt. Auch in Israel selbst hat das Vorgehen des Ministers für Kritik gesorgt. Und zum Sport in der Fußball-Europa League geht der Titel heuer nach England. Aston Villa hat sich am Abend im Finale gegen den Außenseiter SC Freiburg aus Deutschland klar mit 3:0 durchgesetzt. Für Aston Villa ist es der größte Erfolg seit 44 Jahren. Und die Sonne begleitet uns durch den Tag. Es wird warm. Gleich hören Sie mehr zum Wetter.
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3: Das wird ein schöner und sonniger Donnerstag in Südtirol. Noch halten sich ein paar Wolken, die sich bald verziehen werden. Untertags tauchen ein paar dünne Schleierwolken auf. Die Sonne hat schon viel Kraft und wärmt auf. 20 bis 28 Grad werden es heute noch. Der Start in den neuen Tag ist frischer. Bozen meldet 10 Grad, Meran 9, Brixen 10, Bruneck 6 und Wolkenstein 4 Grad. Auch morgen und am langen Pfingstwochenende geht es herrlich sonnig weiter und wir knacken die 30 Grad Marke.
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11: Guten Morgen, wünscht Barbara Widotta aus der Landesverkehrsmeldezentrale. Von Südtirol Straßen wurden uns keine Störungen gemeldet. Kommen Sie gut ans Ziel.
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12: Aufstehen heißt es auch heute am Donnerstag, kurz vor 7. Ich bin Lisa Bipperger und gemeinsam mit Alle Farben und Joris wünsche ich jetzt einen guten Start in den Tag.

0: schon mal vorbereiten fürs Tanzen im Sommerregen mit Joris um 7:01 heute am Donnerstagmorgen. Auch im Radio kann es ja schon mal vorkommen, dass eine Fehlermeldung passiert. Also, dass eine Nachricht gemeldet wird, die eigentlich gar nicht stimmt. Sollte aber natürlich nicht vorkommen. An dem britischen Radiosender ist da jetzt ein ziemlich großer Fauxpas passiert. Mehr dazu aber gleich. Vorher gibt's den Radio Holiday Hit des Tages mit Kollegin Judith Brucker.
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Das Indie-Pop-Trio Almost Monday meldet sich mit ihrer neuen Single No More Regrets zurück. Die Single ist eine Ode an die Freiheit des Loslassens. No More Regrets animiert uns, unseren Impulsen zu folgen, statt zu zögern und im Moment zu leben. Mit No More Regrets zeigt die Band einmal mehr ihr Gespür für scheinbar mühelose, aber emotional aufgeladene Indie-Pop-Hymnen. Gemeinsam mit der vorherigen Single Leaving is Easy markiert der Song eine neue Phase, in der das Trio seinen Sound weiterentwickelt, ohne die energiegeladene Basis zu verlieren, für die sie bekannt ist.

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0: mit Radio Holiday in den Donnerstagmorgen, heute am 21. Mai. Einen guten Start in den Tag wünsche ich Ihnen. Ja, da werden sich einige Hörerinnen und Hörer wohl auch das Ihrige gedacht haben. Der britische Sender Radio Caroline, der hat am Dienstag nämlich irrtümlicherweise vermeldet, dass König Charles III. Verstorben sei. Nachdem der Sender seinen Fehler allerdings bemerkt hatte, entschuldigte er sich zunächst live auf Sendung und anschließend auch nochmal in den Online-Diensten beim König und den Zuhörenden für die entstandenen Unannehmlichkeiten. Ein Computerfehler, der habe das sogenannte Tod eines Monarchen-Protokoll ausgelöst, das alle britischen Radiosender bereithalten, so Senderchef Peter Moore, also der Tod eines Monarchen-Protokoll. Falls eben wirklich ein Monarch versterben sollte, tritt dieses dann in Kraft.
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0: Oh yeah. In den Donnerstag um 9 Minuten nach 7 mit Radio Holiday. Schönen guten Morgen.

kommt doch Schwung in die Sache mit Shakira im Holiday Frühstücksradio, 7.16 Uhr. Einen guten Start in den Donnerstag heute wünsche ich Ihnen. Der Donnerstag

0: Tag. Der hält bei uns einiges bereit heute. Auch wieder einen Gartentipp der Woche heute am Nachmittag ab 16 Uhr. Nämlich vielleicht ja passend zum Pfingstwochenende, wenn man sich wieder mal in den Garten auf dem Balkon zu seinen Pflanzen begeben möchte. Vielleicht ja die Motivation groß ist, wenn die Temperaturen wieder steigen. Aber zu groß sollte die Motivation auch nicht sein. Manchmal gibt es nämlich zu viel oder eben auch falsch bei Pflanzen. Wenn man sich darum kümmert, da gibt es einige Fehler, die einen die ganze Saison ruinieren können im Garten. Mehr dazu heute am Nachmittag.
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Radio Holiday am Donnerstagmorgen, 8:05. Und von Deutschland geht's für uns jetzt nach Italien. Und zwar gibt's ein bisschen neapolitanische Musik. Italien will nämlich das neapolitanische Liedgut als immaterielles UNESCO-Kulturerbe anerkennen lassen. Die Regierung und Ministerpräsidentin Giorgia Meloni, die arbeiten an der Vorbereitung eines entsprechenden Dossiers, das bei der UNESCO eingereicht werden sollte, das kündigte Italiens Tourismusminister Gianmarco Mazzi an. Die offizielle Kandidatur, die soll demnach 2027 eingereicht werden. Ich hoffe, dass das Verfahren bis Dezember 2028 abgeschlossen werden kann, ähnlich wie bei der Anerkennung der italienischen Küche und der Opernkunst, sagt Mazzi. Den offiziellen Auftakt der Initiative bildet eine Großveranstaltung übrigens am 5. Juni in der Arena von Verona, die von Rai 1 europaweit dann übertragen wird. Erwartet werden nach Angaben des Ministers rund 100 UNESCO-Delegierte. Geplant sind dann internationale klassische Interpretationen klassischer neapolitanischer Lieder. Auch der aus Neapel stammende Sal da Vinci, der ja Italien beim Eurovision Song Contest vertreten hatte und den 5. Platz belegte, soll dabei dann auftreten. Und jetzt gibt's ihn schon mal hier bei uns auf Radio Holiday, nämlich im Frühstücksradio. Guten Start in den neuen Tag.

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1: Besser in den Donnerstagmorgen. Heute am 21. Mai. Für uns geht's jetzt ins Servicepaket. Schlagzeilen, Wetter und Verkehr. Für Sie wie gewohnt um Punkt 7:30 Uhr. Halb acht.
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3: Guten Morgen, ich bin Gunde Bichler. Das Jugendgericht und die Gemeinde Meran greifen hart durch. Drei Jugendliche, die zu einer fünfköpfigen Bande gehören, werden jetzt in Erziehungseinrichtungen außerhalb von Südtirol gebracht. Das kündigt die Bürgermeisterin an. Die Jugendlichen haben immer wieder Schlägereien angezettelt. Im mutmaßlichen Abfallskandal finden heute weitere Garantieverhöre der inhaftierten Südtiroler statt. Drei haben gestern die Aussage verweigert. Im Gefängnis sitzen hochrangige Landesbeamte, Umweltberater und Führungskräfte des Fernheizwerks LAS. Zwei Autos sind in den frühen Morgenstunden in Bozen ausgebrannt, im Reschenviertel in der Mozartstraße. Die Berufsfeuerwehr ist gegen 4 Uhr ausgerückt. Sie hat den Brand in kurzer Zeit gelöscht. Brandstiftung wird nicht ausgeschlossen. Am Reschensee wird weiter gearbeitet an der neuen Straße am Ostende des Sees. Und in einem zweiten Bauabschnitt wird ein Damm gebaut, außerdem Fuß- und Radweg rund um den See erneuert. Dafür sind jetzt die Arbeiten ausgeschrieben worden. Italien hat den israelischen Botschafter in Rom einbestellt. Es geht um die Festnahme der Aktivisten der Gaza-Hilfsflotte. Der umstrittene israelische Sicherheitsminister hat sie nämlich verspottet. Und dagegen protestieren Ministerpräsidentin Meloni, Außenminister Tajani und Staatspräsident Mattarella.
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5: Einen schönen guten Morgen. Beim Wetter, Frühling war gestern, jetzt kommt der Sommer und das so richtig. Bis zu 28 Grad warm heute schon und morgen wird zum ersten Mal in diesem Jahr die 30-Grad-Marke erreicht. So warm bereits in der zweiten Maihälfte ist zwar per se nicht ungewöhnlich, aber das ging jetzt schon wirklich alles sehr schnell, eine sehr rasche Erwärmung und sie bleibt dann auch noch lange über Pfingsten hinaus. Hochsommerliche Temperaturen bis zu 33 Grad am Wochenende. Dazu bleibt es auch stabil, ein kräftiges Hochmisch damit und deshalb sind auch Regenschauer bis auf Weiteres kein Thema mehr. Heute noch anfangs ein paar Wolken, vor allem im Norden des Landes. Zum Abschluss der Blick auf die aktuellen Messwerte von 7 Uhr in Auer und Schlanders 11 Grad, in Bozen, Brixen und in Sterzing 10, in Meran 9, am Reschen 8, in Bruneck und am Brenner 7 Grad, in Doblach 4, auf der Blose in 2500 Metern 0 Grad, Innsbruck 12, Lienz 10 und Trient meldet uns 11 Grad. Das war das Wetter mit Dieter Peterlin.
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1: 7.33 Uhr. Zeitverlust auf Südtirols Straßen im Frühverkehr. An den Stadtein- und Ausfahrten braucht es wie immer Geduld. Aber auch auf der Mendelpassstraße. Da hat sich nämlich ein Unfall ereignet. Sie verlieren aktuell 45 Minuten im Abschnitt Kaltern-Mebo-Ausfahrt-Eppern. Und Zeitverlust auf der Finchgauer Staatsstraße. Hier gibt es Überlastung im Abschnitt Rabland-Forst. Bis zu 10 Minuten Zeitverlust. Allen unterwegs, gute und sichere Fahrt in den Donnerstag.
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1: Schönen guten Morgen am Donnerstag, der 21. Mai. Ich bin Alex Daritz.
2: Steinbock.
1: Nicht jede Kritik ist es wert, sich lange mit ihr zu beschäftigen. Ignorieren Sie die Sache lieber.
2: Wassermann.
1: Leidenschaftlich in der Liebe und ehrgeizig im Beruf. Was wird Ihnen heute nicht gelingen?
2: Fische.
1: Bei einem verlockenden Angebot dürfen Sie skeptisch sein. Warum sollte man Ihnen jetzt etwas schenken?
2: Widder.
1: Arbeit ist nicht alles, beachten Sie auch Ihren Wunsch nach Freizeit und Vergnügen.
2: Stier.
1: Ihre guten Absichten in allen Ehren, achten Sie aber darauf, sich nicht zu übernehmen.
2: Zwillinge.
1: Sie sind stolz auf das, was Sie vorweisen können, fordern Sie die Konkurrenz aber nicht heraus.
2: Krebs.
1: Heute werden Sie weniger bewirken, als Sie sich erhofft hatten, sparen Sie Ihre Kräfte also.
2: Löwe.
1: Jetzt gilt es, noch einmal alles zu geben, um die Grundlage für spätere Erfolge zu schaffen.
2: Jungfrau.
1: Ihre Absichten und Ihr Bauchgefühl arbeiten nicht zusammen. Heute stehen Sie sich selbst etwas im Wege.
2: Waage.
1: Ganz leicht macht man es Ihnen nicht, doch das ist kein Grund, Ihren hohen Einsatz noch zu steigern.
2: Skorpion.
1: Bereinigen Sie Missverständnisse zwischen sich und Mitarbeitern oder Freunden. Das bringt Sie weiter als alle andere.
2: Schütze.
1: Jetzt gibt es Fortschritte in allen Vorhaben, die Ihren entschlossenen Einsatz erfordern. Das war der Blick in die Sterne für den Donnerstag. Und was uns heute der Mond alles erzählt, das weiß Kollegin Judith Brucker.
3: Der 21. Mai, der zunehmende Mond ist im Löwen. Wenn Sie öfters starke Gelüste auf Süßes haben, dann signalisiert der Körper eigentlich, dass er Zucker in Form von Glukose, also Obst, benötigt. Wird stattdessen Industriezucker konsumiert, kommt es zu einem Hoch, dem ein baldiger Crash folgt. Greifen Sie bei der nächsten Heißhungerattacke also besser zu frischen Früchten. Die Gelüste vergehen ohne Gefahr eines anschließenden Energieabfalls.
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4: Die Sterne am 21. Mai. Es ist 7 Uhr und 39 Minuten. Mit Jack Jones und Callum Scott geht's weiter in der Holiday.

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7:46 Uhr. Heute am Erdbeeren mit Sahnetag, der 21. Mai, in den USA zumindest. Ja, vielleicht nachmittags in der Sonne, der Nachmittagssnacks könnte man ja machen. Schönen guten Morgen, jetzt mit David Guetta.

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3: Jugendgericht greift hart durch. Gewalttätige Jugendliche müssen gehen. Illegaler Müllhandel. Heute weitere Verhöre. Und es wird schön sonnig und warm. Ich bin Gunde Bichler. Guten Morgen.
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3: In den vergangenen Wochen ist es auf den Straßen von Meran immer wieder zu Schlägereien gekommen und oft waren dieselben 5 Jugendlichen dafür verantwortlich. Florian Scheringer, dem Jugendgericht reicht es jetzt.
4: Ja, das Gericht hat verfügt, dass 3 der 5 Jugendlichen aus Meran weggebracht werden, wie Bürgermeisterin Katharina Zeller ankündigt. Mündliche Verwarnungen würden gegen sie nicht ausreichen und deshalb kommen sie jetzt in Erziehungseinrichtungen außerhalb von Südtirol. Die Heime bei uns seien nämlich nicht streng genug, sagt die Bürgermeisterin. Immer wieder war die Gruppe gewalttätig geworden. Vor einem Monat hatte sie einen 26-Jährigen verprügelt und schwer verletzt. Auch auf andere Jugendliche ist sie wiederholt losgegangen. Sie wurden geschlagen und schikaniert.
3: Rund um die Ermittlungen zum illegalen Handel mit Abfall aus dem Fernheizwerk Laas finden heute weitere Garantieverhöre statt. 2 beschuldigte Südtiroler werden in den Gefängnissen von Trient und Bozen angehört. Schon gestern haben die Garantieverhöre von 3 weiteren beschuldigten Südtirolern stattgefunden. Sie haben die Aussage verweigert. Weder sie noch ihre Verteidiger konnten nämlich bisher in die Akten der Ermittler einsehen. Beschuldigt werden Andreas Tapeiner, Obmann der Genossenschaft, die das Fernheizwerk Laas betreibt, Verwaltungsratsmitglied Hugo Trinkwalder, außerdem der Direktor des Landesamts für Abfallwirtschaft Giulio Angelucci, Umweltinspektor Andreas Mari sowie Umweltberater Rupert Rossanelli. Flavio Ruffini, Generaldirektor der Landesumweltagentur, ist vom Amt suspendiert. Zu einem Fahrzeugbrand ist die Bozener Berufsfeuerwehr heute früh in die Mozartstraße im Reschenviertel gerufen worden. Dort haben 2 geparkte Autos Feuer gefangen. An beiden ist Totalschaden entstanden. Die Feuerwehr hat den Brand rasch löschen können. Brandstiftung wird nicht ausgeschlossen. Am Reschensee laufen die Arbeiten für die neue Straße weiter nach Plan. Sie wird am Ostende des Sees verlegt, weil dort immer wieder Steinschläge und Muren abgehen. Jetzt ist der 2. Bauabschnitt ausgeschrieben worden. Es geht um zusätzliche Schutzbauten und Dämme. Außerdem wird am Seeufer entlang ein neuer Fuß- und Radweg gebaut. Dann wird es wieder möglich sein, den Reschensee komplett zu umrunden. Die Arbeiten kosten 14 Millionen Euro und werden vom Land bezahlt mit Geld von der EU. Jetzt in der Früh um kurz vor 6 Uhr hat bei Neapel die Erde gebebt und zwar in den Phlegräischen Feldern. Die Messstationen melden eine Stärke von 4,4 auf der Richterskala. Viele Anwohner wurden von dem Beben aus dem Schlaf gerissen. Über Verletzte oder Schäden ist noch nichts bekannt. Und es wird herrlich sonnig mit ein paar Wolken und wieder wärmer. Gleich hören Sie mehr zu den Temperaturen.
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4: Das wird ein sonniger und freundlicher Donnerstag in Südtirol. Jetzt in der Früh halten sich noch ein paar Wolken. Sie verziehen sich bald und machen überall der Sonne Platz. Untertags werden nur ein paar Schleierwolken durchziehen. Mit der Sonne steigen die Temperaturen an. 20 bis 25 Grad werden es heute noch. Aktuell hat es 14 Grad in Kaltern, 8 in Gargazon, 9 in Klausen, 12 Grad in Adorns und 7 in Toblach. Morgen Freitag und auch am Wochenende geht es weiter mit viel Sonnenschein und es wird noch wärmer, 30 Grad und mehr sind möglich.
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5: Guten Tag, aus der Landesverkehrsmeldezentrale begrüße Sie Barbara Widot. Auf der Brenner Autobahn in Richtung Süden zwischen Klausen und Bozen Nord, LKW-Stau wegen starken Verkehrs. Auf der Mendepassstraße auf der Höhe Pielhof, Einbahnregelung nach einem Unfall. Kommen Sie gut voran.
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7: Einen schönen guten Morgen um 8:04. Mit Radio Holiday und mir, ich bin Lisa Bitterger, geht's in den neuen Tag. Und das jetzt mal wieder verkehrsreich zum Aufstehen und auf dem Weg eben auch zur Arbeit, in die Schule, besonders auf der Mendelpassstraße, braucht es Geduld. Fast eine Stunde Zeitverlust von Kaltern in Richtung Mewa-Ausfahrt Eppern nach einem Unfall. Wir begleiten Sie auf alle Fälle, sorgen für so gut wie möglich gute Unterhaltung und das natürlich mit der Musik aus der Holiday-Playlist. Schönen guten Morgen.

7 Minuten nach 8. Es braucht Geduld auf Südtirols Straßen. Im morgendlichen Frühverkehr, aber auch nach einem Unfall auf der Mendelpassstraße. Von Kaltern in Richtung Mebo-Ausfahrt-Eppan verlieren Sie aktuell 55 Minuten und von Bozen-Firmian in Richtung Eppan eine Viertelstunde. Zeitverlust auch auf der Arentaler Staatsstraße von Geis in Richtung Bruneck bis zu 10 Minuten und auf der Brenner Staatsstraße. Da brauchen Sie länger von La Vis San Michele in Richtung San Michele. Sie verlieren 10 Minuten und eine Viertelstunde von Leifers in Richtung Bozen Süd. Hier ist die Straße überlastet. Allen unterwegs, gute und sichere Fahrt in den Donnerstag.

0: Was sagen Sie, magst du von Il Civetta? Hat es aktuell noch nicht in die Holiday-Hitparade geschafft? Wäre hitwürdig vielleicht, ja doch? Bei uns auf alle Fälle gab es gestern Top 30 Hits der Woche auf Radio Holiday. Und jetzt nochmal die Top 3. Judith.
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2: Guten Morgen, heute am Donnerstag. Es geht zu den ersten drei Platzierten der neuen Ausgabe der Holiday-Hitparade. Ich bin Judith Brucker und wir haben eine neue Nummer 3. Von der 6 drei Plätze aufgestiegen sind One Republic mit Need Your Love.

8:16 Uhr. Es ist Vorsicht geboten. Auf der Brenner Staatsstraße bei Klausen hat sich nämlich ein Unfall ereignet. Es gibt bereits Staus. Bitte fahren Sie hier besonders vorsichtig. Der Start in den neuen Tag, in den Donnerstag mit Radio Holiday und Maroon 5 und Megan Thee Stallion. Schönen guten Morgen.

0: 8:20 Uhr, Donnerstagmorgen mit Radio Holiday heute am 21. Mai. Ja, mit dem Fahrrad sind auch schon wieder viele unterwegs. Frühling war ja schon ein bisschen und jetzt, wenn die sommerlichen Temperaturen auch noch kommen, eigentlich ja ideal. Und da kann man sich jetzt mal die neue Brücke im Höllensteintal anschauen. Die gibt's nämlich auf dem Radweg und die sorgt jetzt für mehr Verkehrssicherheit, weil sie eine bisher gefährliche Engstelle beseitigt. Die Errichtung der Brücke, die war notwendig geworden, da ein Grabenbereich nach starken Regenfällen regelmäßig große Wassermengen führte. Und die bisherige Furt, die wurde dadurch oft unpassierbar und stellte eine erhebliche Gefahrenquelle dar. Jetzt gibt's eine neue Brücke, während sie im Sommer jetzt Radfahrerinnen und Radfahrern eine sichere Querung im Zuge des Radwegs ermöglicht, ist sie dann im Winter Teil der Langlaufloipe.
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David Puentes im Holiday Frühstücksradio, 8.25 Uhr. Guten Start in den neuen Tag. Für uns geht's irgendwie, irgendwo, irgendwann, irgendwohin.

0: 8.30 Uhr, Punkt 8:30, das Holiday Frühstücksradio.
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3: Guten Morgen, ich bin Gunde Bichler. Im Naturpark Rieserferner Ahrn ist ein Almweg geplant und dagegen protestieren Umweltschützer. Sie sagen, der neue Weg auf die Eppacher und Tristenalm führe durch steiles Gelände und sei ein massiver Eingriff in die Landschaft. Derzeit gibt es dort einen schmalen, naturbelassenen Wandersteig. Das Land investiert weiter ins Krankenhaus Bruneck. Es werden Arbeiten gemacht um rund 100 Millionen Euro. Abteilungen werden erneuert, ebenso OP-Säle und die Notaufnahme. In den Abteilungen Onkologie und HNO sind die Arbeiten schon abgeschlossen. Immer mehr Menschen hängen dauernd am Handy. Die meisten checken mindestens einmal pro Stunde, ob Nachrichten oder Mails eingegangen sind. Das geht aus einer Studie in Deutschland hervor. Viele sagen aber auch, dass sie gerne weniger Zeit am Handy verbringen würden. Der deutsche Kanzler Merz hat einen neuen Vorschlag für die Ukraine. Er schlägt eine sogenannte Teilmitgliedschaft vor für die EU, etwa im Europarat. Die Ukraine könnte somit an den Sitzungen teilnehmen, allerdings ohne Stimmrecht. Bei Neapel hat heute früh die Erde gebebt, und zwar in den Phlegräischen Feldern, einem Vulkangebiet. Das Beben hatte die Stärke 4,4. Viele Menschen sind aus dem Schlaf geschreckt worden. Über Opfer oder Schäden ist noch nichts bekannt.
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0: Das Wetter heute am 21. Mai. Wir fragen nach bei Landesmeteorologe Dieter Peterlin, was bringt uns der heutige Tag?
6: Ja, das heute ist der Auftakt zu einer sommerlichen Woche. Im Großteil des Landes scheint die Sonne bereits von Beginn an. Ein paar Wolken gibt es noch einmal beim Hauptkamm, aber auch die werden im Tagesverlauf weniger.
0: Wie hoch steigen denn die Temperaturen an?
6: Ja, die Temperaturen, die steigen kräftig, heute bereits auf 20 bis 28 Grad, in den nächsten Tagen dann noch wärmer bzw. heißer.
0: Und wie geht es in den kommenden Tagen weiter?
6: Ja, wie gesagt, in den nächsten Tagen steigen die Temperaturen noch weiter an. Morgen wird erstmals in diesem Jahr die 30-Grad-Marke erreicht und zu Pfingsten geht es dann noch weiter hinauf. Bis zu 33 Grad. Und ein Ende ist auch nicht in Sicht. Also dieses stabile Hochdruckgebiet, das bleibt uns auch über Pfingsten hinaus erhalten.
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0: 8:33 Uhr. Auf der Brenner Staatsstraße, da hat sich bei Klausen ein Unfall ereignet. Es gibt Staus, bitte fahren Sie besonders vorsichtig. Zeitverlust von Weidbruck, der Kreuzung Gröden in Richtung Klausen, Kreuzung Gröden 25 Minuten. Und von der Kreuzung Gröden in Richtung Klausen verlieren Sie ebenfalls 10 Minuten. Auf der Mendelpassstraße ebenfalls noch Zeitverlust nach einem Unfall von Kaltern in Richtung Meberhausfahrt Eppan, aktuell eine Viertelstunde. Gute und sichere Fahrt in den Donnerstag.
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0: Einen schönen guten Morgen mit Radio Holiday. 8.37 Uhr. Haben Sie denn schon mal was von den Enhanced Games gehört? So eine Art olympische Spiele, allerdings ein bisschen erweitert. Nämlich darf da gedopt werden oder soll sogar gedopt werden. Es geht um die kontinuierliche Verbesserung der Menschheit durch medizinischen und wissenschaftlichen Fortschritt. Eine Menschheit 2.0 sozusagen soll erschaffen werden. Es ist ein bewusster Tabubruch. Doping natürlich eigentlich ja nicht erlaubt. Ein neuer globaler Sportwettbewerb, bei dem Spitzensportlerinnen und Sportler die Grenzen der menschlichen Leistungsfähigkeit verschieben. Rund 40 Athletinnen und Athleten aus Leichtathletik, Schwimmen und Gewichtheben sind am Sonntag in Los Angeles am Start. Fürs Rahmenprogramm sorgt die US-Band The Killers. Als Gesamtpreisgeld nennen die Veranstalter dann sogar 25 Millionen US-Dollar. Jede einzelne Disziplin ist mit $500.000 dotiert, 250.000 davon für den Sieger. Wer über 50 Meter Freistil im Schwimmen oder 100 Meter in der Leichtathletik sogar den Weltrekord knackt, der erhält 1 Million. Ja, Weltrekord knacken mit Doping ja eigentlich ungültig. Was hat's aber mit dem Doping auf sich? Es ist erlaubt, allerdings nur von der US-Medizin- und Ernährungsbehörde zugelassene Mittel dürfen eingenommen werden. Und natürlich gibt's Kritik an diesen Spielen, an diesen Enhanced Games in Los Angeles am Sonntag. Der menschliche Körper, der wird zur Showfläche. Gesundheitliche Risiken werden bewusst in Kauf genommen, heißt es.
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Musik von The Fever Week. Musik aus Südtirol, once again auf Radio Holiday. 8.46 Minuten. Ich bin Lisa Bitberger und für mich geht's jetzt ja in die Kaffeepause sozusagen. Das war's von meiner Seite im Holiday Frühstücksradio. Am Vormittag sprechen wir mit Claudia Sierda, Trailrunnerin aus Sant in Taufas. Sie hat nämlich beim 100-Kilometer-Rennen Garda Trentino Trail am vergangenen Wochenende teilgenommen und erzählt uns von ihrer Erfahrung. Ich wünsche einen schönen Tag. Wir hören uns.

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3: Polemik um neuen Almweg im Naturpark Rieserferner Ahrn. 100 Millionen Euro für Arbeiten im Krankenhaus Bruneck. Und es ist herrlich sonnig. Ich bin Gunde Bichler. Guten Morgen.
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3: Umweltschützer protestieren gegen einen neuen Almweg im Naturpark Rieserferner Ahrn. Geplant ist eine Straße auf die Eppacher- und Tristenalm in Rhein-Intaufers. Die Landesregierung wird bald darüber entscheiden. Die Straße führt durch schwieriges und steiles Gelände und würde einen großen Eingriff in die Landschaft bedeuten, sagen die Umweltvertreter im Führungsausschuss des Naturparks. Das Land Südtirol investiert ins Krankenhaus Bruneck. 100 Millionen Euro sind es. Mit dem Geld wird das Krankenhaus umgebaut. Das hat Gesundheitslandesrat Hubert Messner jetzt bei einem Besuch im Gesundheitsbezirk Bruneck gesagt. Die Arbeiten in den Abteilungen Onkologie, HNO und Augen sind schon abgeschlossen, ebenso in der Tumorversorgung. Als nächstes kommen die Räume für Dialyse dran, die Notaufnahme und die OP-Säle. Auch im Sprengel Ahrntal in Sandin-Taufers werde umgebaut, sagt der Landesrat. Es wird ein sogenanntes Gemeinschaftshaus mit Ärzten, Ambulatorien und Sozialdiensten entstehen. Solche Häuser entstehen derzeit überall im Land. Sie sollen die Betreuung der Patienten so nahe wie möglich am Wohnort möglich machen. Am Reschensee laufen die Arbeiten für die neue Straße weiter nach Plan. Sie wird am Ostende des Sees verlegt, weil dort immer wieder Steinschläge und Muren abgehen. Jetzt ist der zweite Bauabschnitt ausgeschrieben worden. Es geht um zusätzliche Schutzbauten und Dämme. Außerdem wird am Seeufer entlang ein neuer Fuß- und Radweg gebaut. Dann wird es wieder möglich sein, den Reschensee komplett zu umrunden. Immer das Handy im Blick, Social Media checken und auf jede Nachricht reagieren. Viele von uns befinden sich in einer Art digitaler Dauerbereitschaft. Eine Studie in Deutschland zeigt jetzt, dass 4 von 5 Menschen mindestens einmal pro Stunde auf ihr Smartphone schauen, auch wenn keine Benachrichtigung da ist. Ursula Winkler hat sich die Studie angeschaut.
4: Die jungen Leute sind die auffälligsten Online-Junkies. Bei den unter 30-Jährigen prüfen sogar 90% mindestens einmal stündlich ihre Geräte und fast die Hälfte gibt zu, ich habe Angst, etwas zu verpassen, wenn ich offline bin. Von allen Befragten, auch den Älteren, fühlt mehr als die Hälfte einen Druck des Gegenübers, dass auf SMS- oder WhatsApp-Nachrichten schnelle Antworten erwartet werden und ein Drittel fühlt sich verpflichtet, auch nach Feierabend noch für Berufliches erreichbar zu sein. Der empfundene Erwartungsdruck ist also groß, denn eigentlich wünscht sich mehr als jede oder jeder Zweite öfters mal eine Online-Pause.
3: Seit Jahren wird schon über einen möglichen Beitritt der Ukraine zur EU diskutiert. Der deutsche Kanzler Merz hat jetzt eine neue Idee ins Spiel gebracht. Er schlägt vor, dass die Ukraine eine vorübergehende Teilmitgliedschaft bekommt. Damit dürfte das Land etwa bei Sitzungen des Europarats teilnehmen, aber ohne Stimmrecht. So könnten sich die Ukraine und die EU annähern, ohne die Beitrittsverhandlungen zu stören, sagt Merz. Und es wird ein schöner und sonniger Donnerstag in Südtirol. Es wird wärmer. Gleich hören Sie mehr zu den Temperaturen.
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3: Mit viel Sonnenschein geht's heute durch den Tag. Es halten sich nur mehr wenige harmlose Wolken am Himmel über Südtirol. Das ist der Auftakt einer Serie von schönen Maitagen und die Temperaturen steigen jeden Tag weiter an. Heute werden es 20 bis 28 Grad, ab morgen und am langen Pfingstwochenende dann sogar 30 Grad und mehr. Aktuell ist es noch frischer. Auer und Sterzing melden 12 Grad, Laas und Algund 15, Oberfindl 9 und Covara 5 Grad.
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11: Grüß Gott aus der Landesverkehrsmeldezentrale. Es begrüßt Sie Karin Unterhofer. Auf der Brenner Stadtstraße in Klausen gibt es Kolonnenverkehr und Stau nach einem Unfall. Bitte haben Sie Geduld. Auf der Brenner Autobahn in Fahrtrichtung Süden zwischen Brixen und Klausen gibt es Lkw-Stau wegen Überlastung. Allen, die unterwegs sind, gute Fahrt.
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1: Das Kaufhaus Schäfer in Innichen sucht Verstärkung. Möchtest du in einem modernen Unternehmen arbeiten? Gesucht werden Mitarbeiter und Mitarbeiterinnen für die frische Theke im Eurospar. Erfahrung ist von Vorteil, aber nicht Voraussetzung. Was zählt, ist deine Persönlichkeit. Geboten werden flexible Arbeitszeiten, eine 4- oder 5-Tage-Woche, ein freundliches Team und überdurchschnittliche Bezahlung. Außerdem wird eine Reinigungshilfe für die Abendstunden ab 19 Uhr für 15 Wochenstunden gesucht. Interessiert? Dann melde dich telefonisch oder per E-Mail info@schäfer-innichen.it oder direkt im Geschäft. Für die Jugendherberge in Doblach wird ein Koch-Köchin in Vollzeit gesucht. Dich erwarten ein sicherer Arbeitsplatz, geregelte Arbeitszeit, eine leistungsgerechte Entlohnung, ein tolles Team und ein angenehmes Betriebsklima sowie Essensgutscheine. Du bist flexibel und zeigst Einsatzbereitschaft, hast Erfahrung im Hotel- und Gastgewerbe und bist bereit, auch am Wochenende zu arbeiten? Dann schick deine Bewerbungsunterlagen an karriere@jukas.net. Die Firma Bioenergie Biogasanlage St. Lorenzen sucht einen Lkw-Fahrer, Fahrerin mit Führerschein C, CE in Saison oder Jahresstelle und einen Fahrer für den Gülletruck in Saison oder Jahresstelle. Bewerbungen bitte an bioenergie@rollmail.net. Die St. Barbara Apotheke in St. Georgen sucht ab September einen engagierten BKA, pharmazeutisch-kaufmännischen Assistenten, Assistentin in Vollzeit. Geboten werden ein freundliches Arbeitsumfeld und ein motiviertes Team. Bitte nur schriftliche Bewerbungen mit Lebenslauf an info@st-barbara.it. Die Olanger Seilbahnen AG sucht motivierte Mitarbeiter, Mitarbeiterinnen für den Seilbahnbetrieb am Kronplatz. Dich erwartet ein abwechslungsreicher Job zwischen Technik und Gästekontakt, interne Ausbildung zum Maschinisten sowie ein sicherer Arbeitsplatz in einem starken Team. Technisches Verständnis, Teamgeist und Bereitschaft zu Wochenenddiensten von Vorteil. olang@kronplatz.org ist die Mailadresse. Getränke Heidach ein Sand in Taufer sucht einen Getränkeausfahrer für die Sommermonate. Nähere Infos telefonisch oder per E-Mail info@heidacher.com. Die Firma Adang Home Tech in La Villa im hydraulischen und elektrischen Bereich tätig, bietet folgende Stellen an: einen Elektriker, einen Hydrauliker oder eine Person, die Interesse hat, diesen Beruf zu erlernen. Bei Interesse einfach anrufen oder schreiben Sie an office@adang.it.
0: Bleiben Sie dran, wir haben gleich weitere Angebote.

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1: Die Gemeinde Findl gibt bekannt, dass ein öffentlicher Wettbewerb nach Titeln und praktischer Prüfungen zur Besetzung einer Stelle als Koch, Köchin, vierte Funktions- und Gehaltsebene, Teilzeit vorgenommen wird. Die Gesuche können bis Freitag, den 19. Juni 12 Uhr eingereicht werden. Weitere Infos unter gemeinde.findl.bz.it. 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Arnatur Apartment in Luttach sucht Verstärkung. Zur Betreuung der 5 Ferienwohnungen wird ein zuverlässiger und motivierter Teilzeitmitarbeiter oder Mitarbeiterin für Reinigung und Pflege gesucht. Geboten werden überdurchschnittliche Entlohnung, ein angenehmes und familiäres Arbeitsumfeld, flexible Arbeitszeiten nach Vereinbarung, Infos telefonisch. 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Die Firma Imperial, ihr Heizungsfachhandel in Bruneck, sucht einen Servicetechniker, Technikerin für Wärmepumpen, Biomasse und Lüftungsanlagen in Südtirol. Deine Aufgaben sind Inbetriebnahme, Wartung und Servicereparaturen. 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
3: Naturschützer gegen neuen Almweg in Rhein-Intaufers. Nie mehr Steuerprüfung für US-Präsident Trump. Und es ist herrlich sonnig. Ich bin Gunde Bichler. Schönen Donnerstagvormittag.
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3: Umweltschützer protestieren gegen einen neuen Almweg im Naturpark Rieser Ferner Arn. Geplant ist eine Straße auf die Eppacher- und Tristenalm in Rhein-Intaufers. Die Landesregierung wird bald darüber entscheiden. Die Straße führt durch schwieriges und steiles Gelände und würde einen großen Eingriff in die Landschaft bedeuten, sagen die Umweltvertreter im Führungsausschuss des Naturparks. Zu einem Auffahrunfall ist es heute früh gegen 8 Uhr im Eisacktal gekommen. Dabei sind 3 Menschen leicht verletzt worden. Auf der Startstraße bei Klausen sind im Tunnel 3 PKWs aufeinander aufgefahren. Die Retter des Weißen Kreuzes haben die Verletzten versorgt und ins Krankenhaus gebracht. Die Freiwillige Feuerwehr Klausen hat die Unfallstelle geräumt. Die Polizei weitet in Bozen ihre Kontrollen gegen Drogenhandel und Diebstähle aus. Sie hat jetzt mehrere Männer festgenommen. Ein 41-Jähriger ist beim Drogenhandel auf frischer Tat ertappt worden. 2 weitere sind mit Einbruchswerkzeug angetroffen worden. Und ein Mann, der sich illegal in Italien aufhält, ist aufgegriffen und in sein Heimatland Peru abgeschoben worden. Wer wünscht sich das nicht, keine Steuererklärung mehr machen zu müssen? Genau das hat jetzt US-Präsident Trump vor Gericht erreicht. Die Steuerbehörden in den USA dürfen ab sofort seine Steuererklärungen nicht mehr prüfen. Im Gegenzug zieht er eine Milliardenklage gegen die Steuerbehörde zurück. Dina Eck in Washington, wie kann so etwas gesetzlich in Ordnung sein?
4: Das ist die Grauzone in allen von Trumps so geliebten ausgeschacherten Deals, die er immer so macht. Er hat sich Vorteile rausgehandelt, wie immer mit maximalem, fast groteskem Druck. Trump hatte die Steuerbehörde auf 10 Milliarden Dollar verklagt, weil ein Mitarbeiter geschnüffelt und Trumps Steuerdaten geleakt hatte. Er hat diese absurde Klage nun fallen gelassen und im Gegenzug haben er und seine Familie und sein ganzes Imperium lebenslang und ewig völlige Freiheit. Sie sind von allen Steuerprüfungen geschützt.
3: Ein Erdbeben hat in der Früh gegen 6 Uhr die Menschen im Großraum Neapel aus dem Schlaf gerissen. In den phlegräischen Feldern hat die Erde gebebt. Es ist ein vulkanisches Gebiet westlich von Neapel. Das Beben hatte die Stärke 4,4. Außerdem hat es mehrere kleinere Nachbeben gegeben. Viele Menschen sind auf die Straßen geflüchtet. Über Opfer oder Schäden ist momentan nichts bekannt. Die Schulen in der Gegend bleiben heute geschlossen. Und schön sonnig ist es, Wolken bleiben harmlos. Die weiteren Aussichten hören Sie gleich.
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5: Prachtwetter haben wir heute in Südtirol. Die Sonne lacht vom blauen Himmel. Es halten sich nur wenige Wolken über den Bergen. Sie bleiben heute harmlos. Mit der Sonne steigen die Temperaturen an. Aktuell hat es 19 Grad in Tramin, 17 in Saarntein, 16 in St. Martin im Passaier und 14 Grad in Toblach und Wölschnufen. Auf 20 bis 28 Grad klettern die Werte heute noch. Morgen Freitag und auch am langen Pfingstwochenende geht es weiter mit viel Sonnenschein und die Temperaturen steigen kräftig an. 30 Grad und mehr erwarten wir.
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7: Aus der Landesverkehrsmeldezentrale begrüßt Sie Barbara Widot. Auf der Brenner Autobahn in Richtung Süden zwischen Brixen und Klausen, LKW-Stau wegen starken Verkehrs. Auf der Finchgauer Stadtstraße in beide Richtungen zwischen Rablan und Forst, Kolonnenverkehr und Stau wegen Überlastung. Gute Fahrt!
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9: Schönen Vormittag heute am Donnerstag. Ich bin Judith Brucker, es ist kurz vor 10 und ich darf Sie heute bis zur Mittagspause begleiten. Dabei natürlich viel Spaß.

Almost Monday sagt in Kürze keine Reue mehr, also no more regrets. Gleich geht's also zur neuen Single des Indie-Pop-Trios Almost Monday aus San Diego zum potenziellen Sommerhit 2026. Dafür gehandelt wird er jedenfalls sehr stark. In Kürze also unser Hit des Tages.

Das Indie-Pop-Trio Almost Monday meldet sich mit ihrer neuen Single No More Regrets zurück. Die Single ist eine Ode an die Freiheit des Loslassens. No More Regrets animiert uns, unseren Impulsen zu folgen, statt zu zögern und im Moment zu leben. Mit No More Regrets zeigt die Band einmal mehr ihr Gespür für scheinbar mühelose, aber emotional aufgeladene Indie-Pop-Hymnen. Gemeinsam mit der vorherigen Single Leaving is Easy markiert der Song eine neue Phase, in der das Trio seinen Sound weiterentwickelt, ohne die energiegeladene Basis zu verlieren, für die sie bekannt ist.

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Haben Sie eigentlich schon mal was vom Garda Trentino Trail gehört? Der Garda Trentino Trail ist eine internationale Veranstaltung, die Trail, Running und Natur, Laufen und spektakuläre Landschaften am Ufer des Gardasees vereint. Diese 11. Ausgabe des Laufes fand am vergangenen Wochenende statt, übrigens auch mit Südtiroler Beteiligung. Claudia Sieder aus St. in Taufers schaffte es sogar aufs Podium, deshalb haben wir sie kontaktiert. Das Gespräch gibt es heute kurz nach 11.

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1: Aus der Landesverkehrsmeldezentrale begrüßt Sie Barbara Widot. Auf der Brenner Autobahn in Richtung Süden zwischen Brixen und Klausen LKW-Stau wegen starken Verkehrs. Auf der Finchgauer Stadtstraße in beide Richtungen zwischen Rablan und Forst Kolonnenverkehr und Stau wegen Überlastung. Gute Fahrt!

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3: Entführung und Erpressung von Wahl-Südtiroler. Zwei Männer verurteilt. Steuerprüfung. US-Präsident Trump handelt sich Befreiung aus. Und die Sonne wärmt langsam auf. Ich bin Gunde Bichler. Schönen Vormittag.
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3: Ein Gericht auf Sizilien hat jetzt zwei Männer zu Gefängnisstrafen verurteilt. Ihnen wird Entführung und Erpressung vorgeworfen. Die Angeklagten haben in einem verkürzten Verfahren Strafen von 16 bzw. 11 Jahren Gefängnis zugestimmt. Sie sollen einen Mann, der in Südtirol lebt, auf Sizilien entführt und 4 Tage lang in einem abgelegenen Waldstück gefesselt und festgehalten haben. Und sie sollen vom Vater des Entführungsopfers Lösegeld verlangt haben, nämlich knapp 500.000 Euro. Das Opfer konnte fliehen. Durch DNA-Spuren sind die Ermittler auf die Täter gestoßen. Frauen leisten fast die Hälfte der Arbeit in der Landwirtschaft. In den landwirtschaftlichen Genossenschaften sind sie allerdings kaum vertreten. Das ist jetzt bei einer Tagung des Arbeitskreises Frauen in Genossenschaften gesagt worden. Gerade in den Genossenschaften gehe es weniger um Macht im klassischen Sinn, hieß es bei der Tagung, sondern vielmehr um Vertrauen, Kooperation und gemeinsames Gestalten. Deshalb setzt sich der Arbeitskreis dafür ein, dass Frauen in den Genossenschaften Führungspositionen übernehmen und fördert Netzwerke, Schulungen und Erfahrungsaustausch. Keine Prüfungen von alten Steuererklärungen mehr. US-Präsident Trump muss sich nie wieder darum Sorgen machen. Die Steuerbehörden dürfen sie ab sofort nicht mehr prüfen. Darauf haben sich jetzt Trump und die Steuerbehörde vor Gericht geeinigt. Im Gegenzug zieht der US-Präsident eine Milliardenklage gegen die Steuerbehörde zurück. Dina Eck in den USA, wie reagieren Demokraten und die Menschen auf diese Ankündigung?
4: Demokraten sind natürlich empört über diese offene Korruption und den Missbrauch von Steuergeldern. Sie schimpfen, dies sei ein Verfassungsbruch. Bürgerrechtsorganisationen und Ethikkommissionen beschuldigen Trump der Schutzgelderpressung und werfen ihm Missbrauch des Regierungsapparats vor. Da wird es Klagen und Gerichtsverfahren geben, kein Zweifel. Trumps geheime Steuern sind ja hier in den USA ein Dauerthema, schon immer, weil er eben, der Superreiche, der sich immer mit seinem Wohlstand brüstet, über Jahre hinweg keine oder kaum Steuern gezahlt hat.
3: Ein technischer Fehler bei einem britischen Radiosender hat bei den Zuhörern für Aufregung gesorgt. Der Sender hat nämlich versehentlich den Tod von König Charles verkündet, obwohl der gerade wohlauf bei einem Besuch in Nordirland ist. Jeder britische Sender hat ein Notfallprotokoll, das ausgelöst wird, wenn der Monarch stirbt. In diesem Fall wurde es offenbar durch einen Computerfehler ausgelöst, sagt der Sender. Und genießen Sie den herrlichen Sonnenschein, es wird warm. Wie es mit dem Wetter weitergeht, das hören Sie gleich.
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3: Mit viel Sonnenschein geht's durch den Donnerstag. Es halten sich momentan nur wenige Wolken am Himmel über Südtirol. Die Sonne wärmt kräftig auf. 20 bis 28 Grad erwarten wir untertags. Aktuell messen wir 13 Grad in Deutschnofen, 17 am Ritten, 11 in Pflersch und 14 in Sexten. Morgen Freitag geht es so schön sonnig weiter und es wird noch wärmer, bis zu 30 Grad sind möglich. Auch am langen Pfingstwochenende gibt Sonne pur und Werte sogar bis 32 Grad.
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10: Karin Unterhofer aus der Landesverkehrsmeldezentrale. Auf der Brenner Autobahn gibt es in Fahrtrichtung Süden zwischen Brixen und Klausen Lkw-Stau wegen Überlastung. Auf der Finchgauer Stadtstraße zwischen Blaus und Algund staut es in beiden Fahrtrichtungen wegen Arbeiten. Und auch auf der Gardertaler Stadtstraße bei Stern staut es wegen einer Baustelle. Gute Fahrt!
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11: Schönen Vormittag heute am Donnerstag. Es ist kurz vor 11. Ich bin Judith Brugger und gleich geht's ins Gespräch mit Claudia Sierda aus St. in Daufers. Sie war nämlich beim Garda Trentino Trail mit dabei am vergangenen Wochenende und deshalb haben wir sie kontaktiert. Jetzt aber erstmal Musik und viel Spaß damit.

0: Ausgabe des Garda Trentino Trail fand am vergangenen Wochenende statt. 100 Kilometer, 6000 Höhenmeter, keine Streckenmarkierung, nur Navigation, Fokus und Vertrauen in die eigene Vorbereitung. Eine der Ausnahmesportlerinnen, welche in Arco an den Start ging, war Trailrunnerin Claudia Sieder aus St. den Taufers. Kollegin Lisa hat sie angerufen.
1: Claudia, du hast dein erstes 100 Kilometer Rennen gemacht, 6000 Höhenmeter inklusive. Wie kommt man auf die Idee, bei sowas teilzunehmen, beim Garda Trentino Trail?
2: Ja, die Leute, die mich kennen, die wissen, dass ich Trailrunnerin bin. Und irgendwann, desto älter dass man wird, ist einfach der Schritt in die Ultraszene einfach unumwindbar. Also man muss irgendwann da hingehen, weil man bei den Kurzen immer mithaltet. Und dann sagt man einfach, ja, und jetzt gehe ich halt auf die Lang. Und das war einfach das Ziel, in die Lang in Fuß zu fassen und den ersten Schritt dann getan. Und jetzt schauen wir, wie es weitergeht. Das war der Gedanke.
1: Du hast noch ja sogar noch einen zweiten Platz anbelegt, muss man ja dazu sagen. Wie ist das, wenn man da mit tut? Wie lange ist man da eigentlich unterwegs?
2: Also ich muss jetzt dazu sagen, gerechnet waren, durch das, dass es mein erster Ultra war, habe ich mit der Trainerin gerechnet, 16 Stunden. Auf der Zeit sind ungefähr ausgegangen. Das ist dann zum Schluss leider 14 Stunden waren und es war sogar schneller gewesen, wenn ich mich nicht um 40 Minuten verrennt hatte, die letzten 10 Kilometer, ist natürlich nicht mehr bäriger. Also ja, man... Es gibt, ist unterschiedlich. Wir fahren natürlich auch wie schneller, wie die, was uns hinterher wie gemütlich angehen. Aber zwischen 13 und ja, die hinteren haben sogar 20 Stunden sind sie unterwegs geworden. Und wenn man denkt, die Sam leisten nachher ja nicht mehr. 20 Stunden ist natürlich nicht mehr ein Schippe obendrau, wenn man sehr unterwegs sein muss. Ja.
1: Vielleicht nicht einmal gesagt, 100 Kilometer Rennen und 6000 Höhenmeter. Und eben, weil ich gesagt habe, jetzt verrennt, weil es hat keine Streckenmarkierungen gegeben.
2: Nein, eben. Und das ist das Besondere bei den Garda Trentino Trail. Normalerweise sind die Rennen eigentlich alle ausgeschildert, aber genau das ist bei denen eben das Besondere. Da muss man alles selber navigieren. Wir haben die Strecke ein paar Wochen davor gekriegt, per E-Mail zugeschickt, die Streckenroute, und dann haben wir uns gekannt. Ich bin nachher, muss ich auch sagen, zweimal untergewandert auf dem Garda, sehr mir einfach gewisse Streckenabschnitte umzuschauen, weil ich einfach Angst gehabt habe, mich im Dunkeln einfach zu verlaufen. Es hat sich bis zum Schluss vielleicht noch ein bisschen etwas geändert auf der Strecke. Also du hast im Endeffekt allem auf deiner Uhr gemisst schauen, du hast allem GPS gemisst haben und hast dich sozusagen durch die Nacht navigiert. Genau.
1: Durch die Nacht? Wie spät hat das da gestartet?
2: Wir sind um 9 auf Nacht gestartet, also morgen 20 Uhr. Es hat angefangen zu dämmern sein und eigentlich 10 Minuten nach dem Start ist schon ein Stück finster gewesen. Und wir sind nachher die ganze Nacht durchgerannt und sind nachher, also ich bin nachher um 11 Uhr in Samstag in der frühen Vormittag ins Ziel gekommen. Mit dem hellen Sonnenschein, genau.
0: Claudia Sieder aus St. den Taufers heute zu Gast hier bei uns. Gleich geht's weiter.

0: Die Trailrunnerin aus Santin-Taufers Claudia Sierder hat ihr erstes 100-Kilometer-Rennen bestritten oder besser gesagt sogar 102-Kilometer-Rennen. Jetzt im Telefoninterview mit Kollegin Lisa Pipperger.
1: Wenn du sagst, du hast die verlaufen, hast du ja eigentlich Kilometer extra noch gemacht.
2: Ja, es klingt jetzt zwar nicht viel,

0: Und im Freitag haben wir nie eigentlich nicht viel getan. Wir haben immer die Startnummer geholt und am Morgen richtig relaxed Fernsehen geschaut und im Bett damit umgelegen. Also ich habe auch probiert, Nachmittag ein bisschen zu schlafen. Aber man, wir sind es ja nicht gewohnt, den Nachmittag wirklich sich niederzulegen und zu schlafen. Ich glaube, die, was an Schicht arbeiten, die kennen das. Und wirklich beim Tagesschein schlafen, sei schwer und gleich ist es an mir schwer gefallen. Aber wichtig ist schon einfach gewesen, dass der Körper einfach gerascht aufs Rennen geht. Ich muss aber dazu sagen, ich habe auch die Tage davor nicht viel getan. Ich habe einfach gegessen, dass der Körper viel Energie hat und nicht viel mehr trainiert. Das heißt, man tapern, es ist ganz ein normaler Vorgang bei uns. Und dass ich einfach die Woche davor noch Kohlenhydrate zu dir nimmst und noch viel schläfst, viel entspannst. Nicht schaust, dass der Körper ganz niedergeht, dass er nicht ganz in die Entspannungsphase geht, so sollte das sein. Aber dass ich wirklich nachher voll geladen und voller Energie zu den Start kommst.
1: Ich muss nochmal sagen, großen Respekt und herzlichen Glückwunsch zu der Leistung. Hast du dich jetzt auch wieder ausgerascht in der Zwischenzeit?
0: Ja, ganz fest danke immer. Ja, weil, also ich muss sagen, ich habe unsinnig an Samstag, das habe ich mir gedacht, wo ich ins Zielcamp bin, Samstag Nachmittag, haben wir schon narrisch alles wieder getan. Aber sehr gehört dazu, der Körper nach 100 Kilometern muss er sich ein bisschen mehren, sei es logisch. Aber jetzt langsam geht es wieder. Jetzt, ich habe auch wieder Lust zu laufen. Also das ist jetzt nicht, dass ich sage, will jetzt aber nicht. Aber ich gebe jetzt dem Körper wirklich die Woche noch Zeit, bis ich nachher in Montag denke, dass ich wieder ins Training einsteige, weil in 6 Wochen steht das nächste Rennen an. Also ganz viel Zeit zu rosten habe ich nicht. Aber dass der Körper mal die ganze Energie wieder kriegt und nach dem Schlafen. Und das muss man ihnen schon geben, sonst arbeitet man sich nieder und das sollte auch nicht sein. Genau.
1: Ist nächste Rennen, wenn nicht, darf man das nächste Mal Daumen drücken.
0: Ich starte in Anfang Juli in Stubai wieder und dann sind es die 60 Kilometer. Knapp die 60, glaube ich, sind es mit knapp 4.000 oder 5.000 Höhenmeter. Da bin ich mir nicht mehr ganz so sicher. Müssen wir erst nicht mal anschauen. Das ist das nächste und dann geht es also weiter im Sommer.
1: Ja, Claudia, alles was Gute für Seven wieder nachher und vielen, vielen Dank für das Telefonat.
0: Ja, ganz, ganz viel Danke und dann wünsche ich einen schönen Skitag. Genießt die Sonne, wenn sie kommt.

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1: Karin Unterhofer aus der Landesverkehrsmeldezentrale. Auf der Brenner Autobahn gibt es in Fahrtrichtung Süden zwischen Brixen und Klausen LKW-Stau wegen Überlastung. Auf der Finchgauer Stadtstraße zwischen Blaus und Algund staut es in beiden Fahrtrichtungen wegen Arbeiten. Und auch auf der Gardertaler Stadtstraße bei Stern staut es wegen einer Baustelle. Gute Fahrt!
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Das war es heute bereits vom Vormittagsprogramm am Donnerstag. Heute Nachmittag natürlich nicht verpassen, unser Gartentipp der Woche kurz nach 4. Ich bin Judith Brucker, Mahlzeit und machen Sie es gut.

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3: Guten Tag, ich bin Florian Scheringer. Wie Schwerverbrecher in den Knast gesteckt? War das Vorgehen bei der Müllrazzia überzogen? Meran atmet auf, warum eine Jugendbande jetzt aus der Stadt verbannt wird. Der Verdacht lautet illegaler Handel mit giftigem Müll aus dem Fernheitswerk Laas. Am Dienstag waren in aller Frühe noch vor der Morgendämmerung mehr als 100 Karabinieri im Einsatz. Sie haben 5 Südtiroler festgenommen und sie alle auf direktem Weg ins Gefängnis gebracht. Und zwar in 5 verschiedene Gefängnisse, damit sie sich nicht absprechen können. Der Direktor des Landesamtes für Abfallwirtschaft kam nach Vicenza, einer seiner Mitarbeiter nach Bozen, der Laaser Ex-Bürgermeister nach Trient, ein Funktionär des Fernheitswerks nach Verona und der Ex-SEAP-Chef nach Padua. Gestern dann die ersten 3 Anhörungen, da hat aber niemand etwas gesagt. Heute werden die restlichen 2 Verdächtigen befragt. Der wohl bekannteste Beschuldigte ist Amtsdirektor Giulio Angelucci, der jetzt im Gefängnis von Vicenza sitzt. Er hatte vor 3 Jahren noch bei den Landtagswahlen kandidiert, für die Grünen. Soll ausgerechnet er, ein Umweltschützer, mit umweltschädlichem Müll gehandelt haben? Das kann sich die Parteivorsitzende der Grünen, Elide Musner, nicht vorstellen.
4: Giulio Angelucci ist ein sehr guter Kenner der Umweltthemen und ein sehr sensibler Mensch, wenn es um Umwelt und Umweltschutz geht. Und ich bin mir persönlich sicher, dass Angelucci beweisen werden wird, dass er hier im besten Wissen und Gewissen gehandelt hat und dass die Vorwürfe nicht stimmen.
3: Das harte Vorgehen der Carabinieri kann Musner nicht nachvollziehen.
4: Menschen werden hier fast schon als Schwerverbrecher gehandelt, in den Knast gesteckt, bevor man eigentlich die ganzen Ermittlungen oder die Resultate der Ermittlungen abwartet. Aber auf jeden Fall ist die Aktion mit einer extremen Wucht hineingebrochen, die es vielleicht so nicht gebraucht hätte. Ja, also nicht eine sehr schöne Aktion.
3: Auch der Epperner Rechtsanwalt Felix von Wohlgemuth, der früher selbst Grünen-Vorsitzender war, findet die Verhaftungen übertrieben. Laut dem Untersuchungsrichter bestand die Gefahr, dass die Verdächtigen flüchten, Taten wiederholen oder Beweise vernichten können. Diese Ansicht teilt Wohlgemuth nicht.
5: Man könnte die Leute ebenfalls in Hausarrest setzen, dass, wenn man es wirklich meint, dass es notwendig ist. Weil wenn ein Mensch nicht mehr ins Büro gehen kann und nicht mehr an seinem Arbeitsplatz sein kann, dann frage ich mich, welche Beweise er vernichten will oder warum jetzt da oder Fluchtgefahr, warum soll die bestehen. Also ich glaube nicht, dass sich einer der Beteiligten, zum Beispiel Angelucci, sich jetzt ins Ausland absetzen würde. Nicht? Das kann man nicht vorstellen.
3: Auch Felix von Wohlgemuth sagt, er kenne Angelucci als seriösen Beamten und Naturfreund. Dass er Teil eines internationalen Giftmüllrings sein soll, glaubt er nicht. Der Knackpunkt der ganzen Ermittlungen sei, dass in Italien beim Müll viel strengere Umweltauflagen gelten als etwa in Österreich. Deshalb könne ein Produkt, das im Ausland legal ist, in Italien verboten sein.
5: Das ist natürlich ein Problem. Und auch, dass Elemente wie diese Biokohle, die im österreichischen und deutschen Ausland als Nebenprodukte der Produktion gelten, in Italien als Abfallstoffe klassifiziert sind. Ich glaube, da gibt es eine Rechtsunsicherheit, die zu klären ist. Und nur eben aufgrund dieser Rechtsunsicherheit jetzt Leute in die Untersuchungshaft zu nehmen, finde ich schon grenzwertig, sagen wir mal so.
3: Das harte Vorgehen der Behörden könnte daran liegen, dass Italien mit der sogenannten Müllmafia in Süditalien zu kämpfen hat, die viel Geld mit illegaler Müllentsorgung verdient. Bei allem, was mit Müll zu tun hat, wird deshalb besonders hart durchgegriffen. Als Schnellschuss will Felix von Wohlgemuth die große Razzia mit insgesamt 12 Verhaftungen zwar nicht bezeichnen, trotzdem glaubt er, dass sich die meisten Vorwürfe als übertrieben herausstellen werden. Sie haben Schlägereien angezettelt, Leute verprügelt und in ganz Meran Angst und Schrecken verbreitet. Jetzt hat das Jugendgericht einen Schlussstrich gezogen. Drei kriminelle Jugendliche wurden in Erziehungseinrichtungen außerhalb von Südtirol gebracht, in Oberitalien. Birgit Locher, warum hat das Gericht jetzt so entschieden?
6: Es war die letzte Möglichkeit, denn schon vorher hatte man versucht, diese Bande irgendwie in den Griff zu kriegen. Questor Giuseppe Ferrari hatte schon persönlich mit den Familien gesprochen, die Sozialdienste hatten versucht zu helfen, aber alles hat nichts gebracht. Es musste irgendwann soweit kommen, sagt die Meraner Bürgermeisterin Katharina Zeller.
7: Es handelt sich leider um Jugendliche, die bereits mehrmals strafrechtlich relevantes Verhalten gezeigt haben und wo eben auch die Begleitung und andere Maßnahmen die Situation nicht verbessert haben. Und das Jugendgericht entscheidet dann eben Maßnahmen wie diese zu ergreifen. Und mir war es einfach auch wichtig, dass die Bevölkerung das weiß, weil es oft so aussieht, als hätten eben derartige Vorfälle keine Folgen. Und das darf nicht so stehen gelassen werden.
6: Die Meraner sind erleichtert, dass die Minderjährigen nicht mehr die Stadt terrorisieren. Und Bürgermeisterin Katharina Zeller will dafür sorgen, dass sich keine neue kriminelle Jugendbande bildet.
7: Da muss man wirklich konsequent dahinter sein und das machen wir jetzt auch in Zusammenarbeit, enger Zusammenarbeit mit den Polizeikräften, den Sozialdiensten. Wir werden jetzt auch mit den Schulen die Kontakte und die Zusammenarbeit in diesem Bereich verstärken, um auch einfach ein starkes Netzwerk aufzubauen und diesen Vorfällen entgegenzutreten, ganz bestimmt.
6: Dass nur drei Mitglieder der fünfköpfigen Jugendbande aus Südtirol weggebracht wurden, hat seine Gründe, sagt Daniela Höller, die Kinder- und Jugendanwältin. Bei einer Gruppe müsse man den Anführer von den anderen trennen.
8: Wenn man sagt, es gibt hier in Südtirol ein Netzwerk und man möchte eine gewisse Distanz zu diesen Akteuren schaffen, dann ist es oft auch so, dass ganz bewusst eine Fremdunterbringung außerhalb der Provinz gesucht wird. Aber grundsätzlich ist zu sagen, dass eine Fremdunterbringung immer die Ultima Ratio ist und auch sein muss. Denn es handelt sich hier um eine sehr einschneidende Maßnahme.
6: In Südtirol gibt es keine spezielle Einrichtung für straffällige Minderjährige. Deshalb fordert die Kinder- und Jugendanwältin, dass Regionen und Provinzen besser zusammenarbeiten.
8: Hier wäre es interessant, ein schnelles Verfahren vorzusehen, damit in relativ kurzer Zeit Minderjährige auch in benachbarten Regionen, Provinzen untergebracht werden können. Denn in diesen Situationen ist ja meist schon sehr viel passiert, da darf man nicht zusätzliche Zeit verlieren.
6: Wo genau sich diese Einrichtungen in Oberitalien befinden und wie es dort abläuft, ist nicht bekannt. Aber sollte auch diese Maßnahme nicht wirken, bleibt wohl nur noch das Jugendgefängnis übrig.
3: Tausende tote Bäume mussten im Gardatal gefällt werden. Jetzt ist man damit fertig. Gleich mehr dazu in unseren Kurznachrichten.
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3: Die Holzarbeiten im Gardatal sind abgeschlossen. Für die Waldarbeiter waren diese Arbeiten im steilen Gelände extrem schwierig, das sagt die Forstbehörde. Gunde Piechler mit den Kurznachrichten.
20: Ja, durch den Borkenkäfer sind nämlich viele Bäume abgestorben. Sie mussten aus dem Wald geholt werden, weil sie sonst auf die Straße stürzen. Dutzende Waldarbeiter haben mitgearbeitet. Sie haben rund 3000 Bäume gefällt. Viele Baumstämme sind mit dem Hubschrauber aus dem Wald zu einem Sammelplatz transportiert worden. Die Polizei hat in Bozen-Oberau ein verlassenes Haus geräumt, in dem sich zwei Obdachlose einquartiert hatten. Nachbarn hatten beobachtet, wie Menschen in dem verlassenen Haus ein- und ausgehen und daraufhin die Polizei alarmiert. Diese haben das Haus kontrolliert und einen 27-jährigen Marokkaner und einen 60-jährigen Italiener angetroffen, die sich dort niedergelassen hatten. Beide sind schon Polizei bekannt. Zwei italienische Aktivisten der Gaza-Hilfsflotte sind wieder in Italien. Sie sind von Israel in ein Flugzeug gesetzt und nach Rom abgeschoben worden. Die beiden sind gestern zusammen mit Dutzenden anderen Aktivisten von Israel festgenommen worden. Sie seien geschlagen worden, während sie an Händen und Füßen gefesselt waren, sagen sie. Bei der Festnahme sind sie zudem vom israelischen Sicherheitsminister verspottet worden. Das ist auf Videos zu sehen. Und dagegen protestiert Italien und fordert eine Entschuldigung von Israel. Ein Erdbeben hat in der Früh die Menschen im Großraum Neapel aus dem Schlaf gerissen. In den phlegräischen Feldern hat die Erde gebebt. Das Beben hatte die Stärke 4,4, außerdem hat es mehrere kleinere Nachbeben gegeben. Viele Menschen sind auf die Straßen geflüchtet. Opfer gibt es keine, an mehreren Gebäuden sind leichte Schäden entstanden.
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20: Der Anbieter von künstlicher Intelligenz OpenAI will im September an die Börse. Es ist der Entwickler von ChatGPT. Dazu soll bald ein Antrag in den USA gestellt werden. Das Unternehmen hat seinen Sitz in San Francisco. Es wird zurzeit mit 852 Milliarden Dollar bewertet. Amerikanische Medien berichten, dass Firmenchef Sam Altman das Unternehmen noch vor dem großen Rivalen Anthropic an die Börse bringen will. Dieser Börsengang soll ebenfalls noch heuer erfolgen. Die Börsen in Europa sind heute kaum verändert, sowohl DAX als auch MIP-Index sind leicht im Plus mit 0,2%.
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3: Lang dauert's nicht mehr, knapp 4 Wochen, dann gibt's in der Schule das Zeugnis. Ab dem nächsten Schuljahr könnte dieses Juni-Zeugnis das einzige sein, das die Schüler bekommen. Die SVP will ja, dass Schulen in Zukunft selbst wählen, ob sie statt wie bisher 2 in Zukunft nur noch 1 Zeugnis pro Jahr ausstellen. Birgit Locher, du hast dich in den Schulen umgehört. Wofür wollen sie sich entscheiden?
21: Fix ist zwar noch nichts, aber viele Direktoren haben schon eine Tendenz. In der Fachoberschule für Tourismus und Biotechnologie in Meran diskutiert man schon seit 2 Jahren darüber, ob es 2 Zeugnisse braucht. Und die Antwort ist nein. Eines reicht, sagt Direktor Markus Dabund.
22: Sollte das Gesetz im Landtag in dieser Form durchgehen, was diesen Passus betrifft, dann ist die Wahrscheinlichkeit groß, dass wir nächstes Jahr diese Gelegenheit nutzen werden und eben auf einen Bewertungsabschnitt übergehen.
21: Es gibt eine Voraussetzung, wenn Schulen nur mehr 1 Zeugnis ausstellen wollen. Die Lehrpersonen müssen das ganze Jahr über genügend Bewertungen der Schüler haben. Kurz vor Semesterschluss noch viele Tests und Prüfungen zu machen, dieser Druck wird dann wegfallen, sagt Direktor der Bund.
22: So erhält das ganze Jahr eine größere Bedeutung und sonst wird dann vor allem im zweiten Semester immer noch einmal geschaut, alles herauszuholen. So verteilt sich, glaube ich, für alle Beteiligten der Druck und die Belastung, ohne dass deshalb jetzt jemand sagt, jetzt haben wir schon weniger Arbeit und können weniger tun. Es wird nicht mehr Arbeit, aber es wird eine andere sein zum Teil.
21: Der Schulsprengel Kaltern ist hingegen der Meinung, dass es nach wie vor besser sei, 2 Zeugnisse auszustellen, so wie bisher. Gerade in der Grundschule sei es wichtig, eine Zwischenbilanz zu ziehen, sagt Direktorin Barbara Bertol.
23: Deshalb sehe ich darin schon eine Chance zur Entwicklung und zu wissen, ob man auf dem richtigen Weg ist oder ob Änderungsbedarf besteht. Also ich sehe in der 2-mal im Jahr vorgenommenen Bewertung auch eine Orientierungshilfe für Kinder und deren Eltern und nicht als etwas, das es zu vermeiden gilt.
21: Wenn es nach dem ersten Semester kein Zeugnis mehr gibt, verlieren dann Schüler und Eltern den Überblick über das Notenniveau. Martina Stifter, die Direktorin am Sprachen- und Realgymnasium in Bruneck, glaubt das nicht. Sie ist dafür, dass es nur noch ein Schulzeugnis gibt.
0: Natürlich wird man auch die Eltern eventuell noch einmal mit einem Brief darauf aufmerksam machen. Sie sollen sich das digitale Register genau anschauen. Was ich jetzt zumindest aus den Diskussionen, die ich mit Kolleginnen und Kollegen jetzt geführt habe, herauslese, ist, dass die Überlegung, wir könnten eigentlich nur ein Zeugnis ausstellen, durchaus als positiv gesehen wird.
21: Jetzt muss noch der Landtag über das neue Gesetz entscheiden. Das wird im Juni sein.
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3: Endlich wieder Sonne. Im ganzen Land ist es freundlich. Dazu gibt es nur ein paar Schleierwolken. Die Höchstwerte erreichen am Nachmittag 20 bis 28 Grad. Dieter Peterlin vom Landeswetterdienst. Wie geht's in den nächsten Tagen weiter?
4: Ja, morgen ist der erste Tag des Jahres, wo wir die 30-Grad-Marke erreichen. Das ist jetzt in der zweiten Maihälfte zwar nicht so ungewöhnlich, aber doch ist es recht schnell alles gegangen. Also innerhalb von wenigen Tagen, fast schon vom Winter in den Sommer. Und es bleibt dann auch warm bzw. heiß über das Pfingstwochenende hinaus. Regenschauer oder gar Gewitter sind Fehlanzeige. Es handelt sich nämlich um ein sehr stabiles Hoch, das uns da erreicht.
3: Das war das Südtirol-Journal Mittagsmagazin vom Donnerstag. Wenn Sie mögen, dann hören wir uns morgen wieder zur selben Zeit. Ich bin Florian Scheringer. Schönen Nachmittag.
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7: Aus der Landesverkehrsmeldezentrale begrüßt Sie Barbara Widot. Auf der Finchgauer Staatsstraße in beiden Richtungen zwischen Plaus und Algund Kolonnenverkehr und Stau wegen Arbeiten. Kommen Sie gut voran.
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3: Zwei Anzeigen in Meran wegen Schüssen und Einbruchswerkzeug. Mehr Sicherheit für Gardertaler Straße. 3000 Borkenkäferbäume sind weg. Das Wetter, fast überall scheint die Sonne. Ich bin Sabrina Fleischmann. Grüß Gott.
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3: In Meran haben die Karabiniere einen Mann angezeigt. Der 32-Jährige hatte in der Piave-Straße mit einer Pistole mehrere Schüsse abgegeben. Beim Eintreffen der Karabiniere hat der Mann die Pistole in der Hosentasche versteckt, sie wurde aber sichergestellt. Es handelt sich um eine Schreckschusspistole, bei der die rote Sicherheitskappe gefehlt hat. Die Karabiniere haben die Waffe und weitere Munition beschlagnahmt. Außerdem haben sie bei einer nächtlichen Kontrollfahrt in Untermais einen 26-Jährigen mit Einbruchswerkzeug und schwarzen Handschuhen erwischt. Er wurde auf freiem Fuß angezeigt. Die Sicherungsarbeiten an der Gardertaler Straße sind abgeschlossen. Die Holzarbeiter haben an den vergangenen Wochenenden im steilen Wald oberhalb der Straße unter extremen Bedingungen gearbeitet, das sagt die Forstbehörde. Durch den Borkenkäfer sind viele Bäume abgestorben. Sie mussten aus dem Wald geholt werden, weil sie sonst auf die Straße stürzen könnten. Dutzende Waldarbeiter und Lkw-Fahrer haben mitgearbeitet. Sie haben rund 3000 Bäume gefällt. Viele Stämme sind mit dem Hubschrauber aus dem Wald zu einem Sammelplatz transportiert worden. Einige Bäume bleiben im steilen Hang quer liegen. Sie sollen verhindern, dass Steine abrollen und Schnee abrutscht. Nach und nach wird das Gelände wieder aufgeforstet. Zwei italienische Aktivisten der Gaza-Hilfsflotte sind wieder in Italien. Sie sind von Israel nach Rom abgeschoben worden. Die beiden waren gestern zusammen mit Dutzenden weiteren Aktivisten von Israel festgenommen worden, darunter sind 40 Italiener. Die Aktivisten berichten, dass sie geschlagen wurden, während sie an Händen und Füßen gefesselt waren. Nach der Festnahme waren sie zudem vom israelischen Sicherheitsminister verspottet worden. Das ist auf Videos zu sehen. Und dagegen protestiert Italien und fordert Aufklärung und eine Entschuldigung von Israel für die Behandlung. Dänemark will den Kadaver von Buckelwal Timmy von der Urlaubsinsel Anholt in einen Hafen auf dem Festland schleppen. Die Umweltbehörde hat den Abtransport in die Wege geleitet, denn der stark aufgeblähte Wal liege im flachen Wasser an einem beliebten Strand und könne Anwohner und Touristen belästigen. Jule Weschenbach mit den Einzelheiten.
4: Ob die Aktion gelingt, ist noch unklar. Sie wird wohl den ganzen Tag andauern. Im Hafen der Stadt Grenau wollen die Dänen den Walkadaver unter die Lupe nehmen. Sollte der Waltransport nicht gelingen, wird das Tier doch auf Anholt untersucht. Die Einheimischen wünschen sich aber, dass der Wal lieber früher als später von ihrer Insel verschwindet.
3: Das biologische Landeslabor in Leifers feiert sein 50-jähriges Bestehen. Zum runden Geburtstag gibt es heute einen Nachmittag der offenen Tür von 14 bis 18 Uhr. Dabei wird über die verschiedenen Aufgaben des Labors informiert und die Besucher können auch selbst Experimente und Analysen durchführen. Der Eintritt ist frei und es braucht auch keine Anmeldung. Das Wetter geht jetzt Richtung Sommer. Die Einzelheiten gleich.
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3: Die Sonne wird am Nachmittag nur von ein paar harmlosen Wolken begleitet und sie wird weiter aufwärmen. Die Temperaturen klettern noch bis auf 28 Grad im Etschtal. Aktuell messen wir in Bransol 25 Grad, in Barwien sind es 23, in Ayers im Finchgau 22. In Gargazon hat es aktuell 26 und in Bruneck 21 Grad. Der Freitag wird morgen strahlend schön und noch wärmer. Am Nachmittag wird die 30 Grad Marke geknackt.
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14: Aus der Landesverkehrsmeldezentrale begrüßt Sie Karin Unterhofer. Auf der Brenner Autobahn gibt es in Fahrtrichtung Norden zwischen Sterzing und dem Brenner 4 Kilometer Stau wegen Überlastung. Und auf der Schnellstraße Meran-Bozen in Fahrtrichtung Bozen zwischen Eppan und Bozen Süd gibt es Kolonnenverkehr wegen eines defekten Fahrzeugs. Allen, die unterwegs sind, gute Fahrt.
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1: Das Kaufhaus Schäfer in Innichen sucht Verstärkung. Möchtest du in einem modernen Unternehmen arbeiten? Gesucht werden Mitarbeiter und Mitarbeiterinnen für die frische Theke im Eurospar. Erfahrung ist von Vorteil, aber nicht Voraussetzung. Was zählt, ist deine Persönlichkeit. Geboten werden flexible Arbeitszeiten, eine 4- oder 5-Tage-Woche, ein freundliches Team und überdurchschnittliche Bezahlung. Außerdem wird eine Reinigungshilfe für die Abendstunden ab 19 Uhr für 15 Wochenstunden gesucht. Interessiert? Dann melde dich telefonisch oder per E-Mail info@schäfer-innichen.it oder direkt im Geschäft. Für die Jugendherberge in Doblach wird ein Koch-Köchin in Vollzeit gesucht. Dich erwarten ein sicherer Arbeitsplatz, geregelte Arbeitszeit, eine leistungsgerechte Entlohnung, ein tolles Team und ein angenehmes Betriebsklima sowie Essensgutscheine. Du bist flexibel und zeigst Einsatzbereitschaft, hast Erfahrung im Hotel- und Gastgewerbe und bist bereit, auch am Wochenende zu arbeiten? Dann schick deine Bewerbungsunterlagen an karriere@jukas.net. Die Firma Bioenergie Biogasanlage St. Lorenzen sucht einen Lkw-Fahrer, Fahrerin mit Führerschein C, CE in Saison oder Jahresstelle und einen Fahrer für den Gülletruck in Saison oder Jahresstelle. Bewerbungen bitte an bioenergie@rollmail.net. Die St. Barbara Apotheke in St. Georgen sucht ab September einen engagierten BKA, pharmazeutisch-kaufmännischen Assistenten, Assistentin in Vollzeit. Geboten werden ein freundliches Arbeitsumfeld und ein motiviertes Team. Bitte nur schriftliche Bewerbungen mit Lebenslauf an info@st-barbara.it. Die Olanger Seilbahnen AG sucht motivierte Mitarbeiter, Mitarbeiterinnen für den Seilbahnbetrieb am Kronplatz. Dich erwartet ein abwechslungsreicher Job zwischen Technik und Gästekontakt, interne Ausbildung zum Maschinisten sowie ein sicherer Arbeitsplatz in einem starken Team. Technisches Verständnis, Teamgeist und Bereitschaft zu Wochenenddiensten von Vorteil. olang@kronplatz.org ist die Mailadresse. Getränke Heidach in Sandin-Taufer sucht einen Getränkeausfahrer für die Sommermonate. Nähere Infos telefonisch oder per E-Mail info@heidacher.com. Die Firma Adang Home Tech in La Villa, im hydraulischen und elektrischen Bereich tätig, bietet folgende Stellen an: einen Elektriker, einen Hydrauliker oder eine Person, die Interesse hat, diesen Beruf zu erlernen. Bei Interesse einfach anrufen oder schreiben Sie an office@adang.it.
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1: Die Gemeinde Findl gibt bekannt, dass ein öffentlicher Wettbewerb nach Titeln und praktischer Prüfungen zur Besetzung einer Stelle als Koch, Köchin, vierte Funktions- und Gehaltsebene, Teilzeit vorgenommen wird. Die Gesuche können bis Freitag, den 19. Juni 12 Uhr eingereicht werden. Weitere Infos unter gemeinde.findl.bz.it. 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Arnatur Apartment in Luttach sucht Verstärkung. Zur Betreuung der 5 Ferienwohnungen wird ein zuverlässiger und motivierter Teilzeitmitarbeiter oder Mitarbeiterin für Reinigung und Pflege gesucht. Geboten werden überdurchschnittliche Entlohnung, ein angenehmes und familiäres Arbeitsumfeld, flexible Arbeitszeiten nach Vereinbarung, Infos telefonisch. 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
2: 10 vor 2.
3: Meran kann aufatmen, Jugendbande zerschlagen. Weniger Gefahr im Gardatal, 3000 Borkenkäferbäume sind weg. Das Wetter ist schön und warm. Ich bin Sabrina Fleischmann, guten Nachmittag.
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3: In Meran hat eine gewalttätige Gruppe von Jugendlichen Angst und Schrecken verbreitet. Jetzt ist damit Schluss. Das Jugendgericht hat verfügt, dass 3 Mitglieder der 5-köpfigen Bande aus Südtirol weggebracht werden in eine Erziehungseinrichtung in Oberitalien. Bürgermeisterin Katharina Zeller findet diesen Schritt gut.
4: Es handelt sich leider um Jugendliche, die bereits mehrmals strafrechtlich relevantes Verhalten gezeigt haben und wo eben auch andere Maßnahmen die Situation nicht verbessert haben. Und das Jugendgericht entscheidet dann eben Maßnahmen wie diese zu ergreifen. Und mir war es einfach auch wichtig, dass die Bevölkerung das weiß, weil es oft so aussieht, als hätten eben derartige Vorfälle keine Folgen.
3: Mit mehr Polizeikontrollen und Präventionsarbeit in Schulen will Bürgermeisterin Zeller verhindern, dass sich neue kriminelle Jugendgruppen bilden. Die Sicherungsarbeiten an der Gardataler Straße sind abgeschlossen. Holzarbeiter haben an den vergangenen Wochenende im steilen Wald oberhalb der Straße rund 3000 Bäume gefällt, die durch Borkenkäfer abgestorben sind und eine Gefahr waren. Danach wurden die Baumstämme mit dem Hubschrauber abtransportiert. Einige Bäume bleiben im steilen Hang quer liegen. Sie sollen verhindern, dass Steine und Schnee abrutschen. Nach und nach wird das Gelände wieder aufgeforstet. Das biologische Landeslabor in Leifers feiert sein 50-jähriges Bestehen. Heute Nachmittag gibt es einen Nachmittag der offenen Tür bis 18 Uhr. Dabei wird über die verschiedenen Aufgaben des Labors informiert und die Besucher können auch selbst Experimente und Analysen durchführen. Der Eintritt ist frei, es braucht auch keine Anmeldung. Papst Leo XIV. Hat sich für internationale Organisationen wie die UNO stark gemacht. Bei einem Empfang für Botschafter im Vatikan hat der Papst gesagt, sie seien angesichts der aktuellen Kriege unverzichtbar, um Konflikte beizulegen und die Zusammenarbeit zu fördern. Damit übt der Papst indirekt wieder Kritik an US-Präsident Trump, der die Gelder für mehrere internationale Organisationen gekürzt hatte. Die Sonne wärmt weiter auf. Mehr zu den aktuellen Temperaturen hören Sie gleich.
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3: Mit viel Sonne geht's durch den Nachmittag und die Temperaturen haben weiter zugelegt. Bei der Leimburg und in Meran werden jetzt 27 Grad gemessen. 26 sind es in Naturns, 18 in Mühlwald und 15 Grad in Pfellers. Auch morgen und in den nächsten Tagen wird es strahlend schön und noch wärmer.
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5: Guten Nachmittag, wünscht Barbara Widot aus der Landesverkehrsmeldezentrale. Auf der Brenner Autobahn in Richtung Norden zwischen Sterzing und dem Brenner 4 Kilometer Stau wegen starken Verkehrs. Gute Fahrt!
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2: 10 vor 3.
3: Gegen Jugendbande in Meran wird jetzt durchgegriffen. Bozener Berufsfeuerwehr bei Schlangenrettung im Einsatz. Das Wetter bringt uns viel Sonne und wenige Wolken. Ich bin Sabrina Fleischmann, guten Nachmittag.
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3: In Meran ist es in den letzten Wochen immer wieder zu Schlägereien und anderen Gewalttaten gekommen. Dahinter steckt eine fünfköpfige Gruppe von Minderjährigen. Das Jugendgericht hat jetzt einen Schlussstrich gezogen und 3 Mitglieder der Bande in eine Erziehungseinrichtung außerhalb von Südtirol gebracht. Gerade bei solchen Gruppendynamiken sei es wichtig, die Mitglieder zu trennen. Das sagt die Kinder- und Jugendanwältin Daniela Höller.
4: Dann ist es oft auch so, dass ganz bewusst eine Fremdunterbringung außerhalb der Provinz gesucht wird. Aber grundsätzlich ist zu sagen, dass eine Fremdunterbringung immer die Ultima Ratio ist und auch sein muss. Denn es handelt sich hier um eine sehr einschneidende Maßnahme.
3: In Südtirol gibt es keine spezielle Einrichtung für straffällige Minderjährige. Frau Höller fordert, dass Regionen und Provinzen deshalb besser zusammenarbeiten. Südtirol hat sich an einem europaweiten Projekt zur Weidehaltung in der Landwirtschaft beteiligt. Projektpartner waren das Versuchszentrum Leimburg und Bioland Südtirol. Dabei wurde erforscht, wie Bauern unterstützt werden können, damit sie Weidehaltung ökologisch, wirtschaftlich und auch tiergerecht betreiben können. Zwei erfolgreiche Beispiele aus Südtirol sind der Ziegenhof Trumsberg im Finchgau und der Ötzerhof im Sarntal, wo Graufieh gehalten wird. Eine Schlange hat am Vormittag an der Mittelschule Adernigre in Bozen für Aufregung gesorgt. Die Schlange war außerhalb der Schule aus einem Schacht gekommen und hat sich dann in einen abgedeckten Entwässerungskanal geschlängelt. Eine Lehrperson hat die Schlange provisorisch mit Kartons zwischen den Gitterrosten blockiert. Danach wurde sie von der Bozener Berufsfeuerwehr geborgen und ins Tierheim in Dessil gebracht. Dort wurde die Schlange von einem Tierarzt untersucht und dann im Wald oberhalb von Bozen wieder freigelassen. Die Schlange ist rund 2 Meter lang und nicht giftig. Die Badeorte an der Adria rüsten sich auf den Ansturm von Touristen zu Pfingsten, vor allem in Lignano. Bei österreichischen Touristen ist Lignano besonders beliebt, vor allem bei den ganz Jungen. Die Bürgermeisterin hat schon eine Verordnung erlassen, um eventuelle Exzesse einzudämmen. Es gelten frühere Sperrstunden für Lokale, Einschränkungen beim Verkauf und beim Konsum von Alkohol und eine Begrenzung der Lautstärke von Musik. Und es werden deutlich mehr Polizisten im Einsatz sein, außerdem private Sicherheitsdienste. Sie werden die Straßen und Plätze kontrollieren und auch die Busse. Die Sonne ist heute schon die Nummer 1. Mehr zum Wetter gleich.
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4: Die Sonne hat fast freie Bahn und sie leistet gute Arbeit. In Salurn werden jetzt 27 Grad gemessen. 26 sind es in St. Martin in Passaia und in Korcz bei Schlanders. St. Valentin auf der Heide meldet 18 und in Siffin am Ritten werden 20 Grad gemessen. 21 sind es in Mühlen in Daufers und auch in Sarntein. Morgen am Freitag wird es strahlend schön und noch eine Spur wärmer.
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5: Guten Nachmittag, wünscht Barbara Widort aus der Landesverkehrsmeldezentrale. Auf der Brenner Autobahn in Richtung Norden zwischen Sterzing und dem Brenner 4 Kilometer Stau wegen starken Verkehrs. Gute Fahrt.
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1: Karin Unterhofer aus der Landesverkehrsmeldezentrale. Auf der Brenner Autobahn gibt es in Fahrtrichtung Norden zwischen Sterzing und dem Brenner 4 Kilometer Stau wegen Überlastung. Und auf der Finchgauer Stadtstraße zwischen Latsch und Kastelbell gibt es eine Einbahnregelung wegen Arbeiten zur Realisierung der Umfahrung Kastelbell und Galsaun. In Fahrtrichtung Meran gibt es eine Umleitung für den Leichtverkehr bis 3,5 Tonnen in der Zeit von 8 bis 18 Uhr. Gute Fahrt!

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Das Indie-Pop-Trio Almost Monday meldet sich mit ihrer neuen Single No More Regrets zurück. Die Single ist eine Ode an die Freiheit des Loslassens. No More Regrets animiert uns, unseren Impulsen zu folgen, statt zu zögern und im Moment zu leben. Mit No More Regrets zeigt die Band einmal mehr ihr Gespür für scheinbar mühelose, aber emotional aufgeladene Indie-Pop-Hymnen. Gemeinsam mit der vorherigen Single Leaving is Easy markiert der Song eine neue Phase, in der das Trio seinen Sound weiterentwickelt, ohne die energiegeladene Basis zu verlieren, für die sie bekannt ist.

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2: 10 vor 4.
3: Neues KI-Labor in Bozen soll Forschung und Wirtschaft dienen. EU-Projekt zur Weidehaltung mit Südtiroler Beteiligung war erfolgreich. Das Wetter geht in den nächsten Tagen weiter Richtung Sommer. Ich bin Sabrina Fleischmann, guten Nachmittag.
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3: Die künstliche Intelligenz ist auf dem Vormarsch in allen Bereichen. Die Universität Bozen will dazu beitragen, dass Südtirol beim Einsatz der KI mithalten kann. An der Fakultät für Ingenieurswesen im Neudeckpark ist heute ein neues Labor eröffnet worden für Forschung und Ausbildung im Bereich der KI. Es kann nicht nur von Forschenden und Studierenden genutzt werden, sondern auch von Unternehmen und öffentlichen Einrichtungen. Der wohl bekannteste Beschuldigte bei den Ermittlungen zum mutmaßlich illegalen Müllhandel ist der Direktor des Landesamtes für Abfallwirtschaft, Giulio Angelucci. Er sitzt im Gefängnis von Vicenza. Noch vor 3 Jahren hatte Angelucci für den Landtag kandidiert, für die Grünen. Dass ausgerechnet er, ein Umweltschützer, mit umweltschädlichem Müll gehandelt haben soll, kann sich die Vorsitzende der Grünen, Elide Musner, nicht vorstellen.
4: Giulio Angelucci ist ein sehr guter Kenner der Umweltthemen und ein sehr sensibler Mensch, wenn es um Umwelt und Umweltschutz geht. Und ich bin mir persönlich sicher, dass Angelucci beweisen werden wird, dass er hier im besten Wissen und Gewissen gehandelt hat und dass die Vorwürfe nicht stimmen.
3: Für Musner ist das Vorgehen der Karabiniere bei der Müllrazzia überzogen. Jemanden wegen eines Verdachts wie einen Schwerverbrecher zu behandeln und ins Gefängnis zu stecken, sei nicht richtig. Südtirol hat sich an einem europaweiten Projekt zur Weidehaltung in der Landwirtschaft beteiligt. Dabei wurde erforscht, wie Bauern unterstützt werden können, damit sie Weidehaltung ökologisch, wirtschaftlich und auch tiergerecht betreiben können. 2 erfolgreiche Beispiele aus Südtirol sind der Ziegenhof Tromsberg im Finchgau und der Ötzerhof im Sarntal, wo Graufieh gehalten wird. Eine Schlange hat am Vormittag an der Mittelschule Ada Nigri in Bozen für Aufregung gesorgt. Die Schlange war außerhalb der Schule entdeckt worden, in einem abgedeckten Entwässerungskanal. Eine Lehrperson hat die Schlange provisorisch blockiert. Danach wurde sie von der Bozener Berufsfeuerwehr geborgen und im Wald oberhalb von Bozen wieder freigelassen. Die Schlange ist rund 2 Meter lang und nicht giftig. Mit viel Sonne geht's durch den Nachmittag. Die weiteren Wetteraussichten gleich.
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3: Die Temperaturen sind schon fast sommerlich. In Brenzol werden knapp 29 Grad gemessen. In Gargazon sind es 28, in Kalten 25 und auch in Eyers im Finchgau werden 25 Grad gemessen. Morgen wird dann die 30 Grad Marke erreicht und über das Pfingstwochenende wird es noch wärmer.
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14: Guten Nachmittag wünscht Barbara Widot aus der Landesverkehrsmeldezentrale. Auf der Brenner Autobahn in Richtung Norden zwischen Sterzing und dem Brenner 4 Kilometer Stau wegen starken Verkehrs. Auf der Finchgauer Stadtstraße zwischen Latsch und Kastelbell in beide Richtungen Kolonnenverkehr und Stau wegen Arbeiten. Gute Fahrt!
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16: Ja, ganz genau, der Donnerstagnachmittag hier bei uns auf Radio Holiday. 5 Minuten vor 4, der 21. Mai. Ich darf Sie durch diesen schönen, feinen, gemütlichen Nachmittag begleiten in den Feierabend hinein. Natürlich mit den coolsten Holiday-Hits. Außerdem gibt es hier bei uns wie immer am Donnerstag die Gartentipps, hilfreiche Tipps für das Gartenbeet gerade jetzt im Frühjahr. Und in der nächsten Stunde, da reden wir über ein neues Laufformat, Dolomites Last Loop. Was das genau ist, das hören Sie dann in der nächsten Stunde. Mein Name ist Alex Daritz, ich wünsche viel Spaß bis 6.

0: Ein absoluter Klassiker. Madonna mit Holiday auf Radio Holiday. 6:04 und die ständige Beobachtungsstelle für Wasserressourcen in den Ostalpen hat für das Einzugsgebiet der Etsch die erste Warnstufe wegen möglicher Wasserknappheit ausgerufen. Grund sind die geringen Schneereserven in den höheren Lagen nach einem schneearmen Winter. Die Landesagentur für Umwelt- und Klimaschutz ruft die Bevölkerung zu einem verantwortungsvollen Umgang mit Wasser auf. Nicht notwendige Verbräuche wie Gartenbewässerung, Fahrzeugwäsche oder das Reinigen von Höfen sollen eingeschränkt werden. Auch Landwirtschaft und Stauseebetreiber sind angehalten, frühzeitig Maßnahmen für den Sommer zu treffen.
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1: Mit viel Liebe, Zeit und Vorfreude haben wir in den letzten Wochen Beete angelegt und Balkonkästen bepflanzt. Doch statt der ersehnten grünen Pracht herrscht bei vielen Hobbygärtnern aktuell bitterer Frust. Blätter verfärben sich braun, Keimlinge meckern vor sich hin oder gehen komplett ein. Häufig steckt dahinter kein fehlender grüner Daumen, sondern kleine, aber fatale Pflegefehler. Wir verraten Ihnen heute, welche unbemerkten Gartensünden Ihre Ernte bedrohen und mit welchen SOS-Tipps Sie Ihre Pflanzen wieder zum Blühen bringen. Fehler 1: zu viel und falsch gegossen. Der absolute Killer Nummer 1 ist das gut gemeinte, aber völlig übertriebene Gießen. Wenn das Wasser im Topf oder Beet nicht abfließen kann, entsteht sogenannte Staunässe. Die feinen Wurzeln ersticken im Wasser, beginnen zu faulen und können paradoxerweise keine Feuchtigkeit mehr nach oben transportieren. Das Ergebnis: die Pflanze vertrocknet, obwohl sie im Nassen steht. Wer zudem von oben direkt über die Blätter gießt, serviert Pilzkrankheiten wie Mehltau eine Einladung auf dem Silbertablett. SOS-Tipp: machen Sie vor dem Gießen immer den Fingertest in der Erde. Erst wenn die obersten Zentimeter trocken sind, wird nachgegossen, immer direkt unten an die Wurzeln, idealerweise am frühen Morgen. Fehler 2: übermäßiges Düngen. Viel hilft viel, von wegen. Ein Nährstoffüberangebot ist pures Gift für Ihre grünen Lieblinge. Wenn Sie es mit Kunstdünger wie Blaukorn oder Flüssigdüngern übertreiben, lagern sich extrem viele Salze in der Erde ab. Die Folge: die empfindlichen Pflanzenwurzeln verbrennen regelrecht, die Blätter bekommen braune Ränder, das Wachstum stagniert und im schlimmsten Fall stirbt die Pflanze ab. SOS-Tipp: halten Sie sich an die Dosierung oder setzen Sie gleich auf organische Langzeitdünger wie Kompost, Schafwollpellets oder Hornspäne. Bei einer Düngerüberdosis hilft oft nur eines: sofort auswaschen oder in frische, ungedüngte Erde umtopfen. Fehler 3: zu viel und zu dicht gesät. Wer beim Aussehen zu großzügig in die Samentüte greift, riskiert einen Überlebenskampf im Beet. Stehen Keimlinge zu dicht aneinander, konkurrieren sie um Licht, Wasser und Nährstoffe. Sie schießen schwach und extrem dünn in die Höhe. Durch die fehlende Luftzirkulation im Pflanzendickicht entsteht ein feuchtes Mikroklima, ein Paradies für Grauschimmel, der ihre mühsame Aussaat über Nacht dahinrafft. SOS-Tipp: trauen Sie sich an das sogenannte Pikieren, Vereinzellen. Sobald sich die ersten echten Blattpaare zeigen, müssen zu eng stehende Pflanzen vorsichtig herangezogen und mit mehr Abstand neu gepflanzt werden. Fehler 4: alte oder billige Erde. Minderwertige Erde sackt schnell zusammen, verdichtet sich wie Beton und lässt keine Luft mehr an die Wurzeln. Zudem fehlen alten Erden sämtliche Nährstoffe, die für einen guten Start ins Pflanzenleben nötig sind. SOS-Tipp: investieren Sie in hochwertige, torffreie Erde. Wollen Sie alte Erde unbedingt wiederverwenden, müssen Sie diese vorher großzügig mit frischem Kompost und etwas Urgesteinsmehl aufwerten, um Ihr neues Leben einzuhauchen. Fehler Nummer 5: Schädlinge ignorieren. Ach, die paar Blattläuse, ein Gedanke, den viele Gärtner später bitter bereuen. Schädlinge wie Blattläuse, Spinnmilben oder Trauermücken vermehren sich bei warmem Wetter explosionsartig. Wer hier wegschaut und hofft, dass sich das Problem von selbst löst, hat wenige Wochen später komplett befallene, klebrige und absterbende Pflanzen. SOS-Tipp: Kontrolle ist alles. Prüfen Sie regelmäßig vor allem die Blattunterseiten auf ungebetene Gäste. Bei leichtem Befall reicht oft schon das kräftige Abbrausen mit Wasser oder das Besprühen mit einer milden Schmierseifenlösung. Gelbtafeln helfen, Trauermücken frühzeitig abzufangen.
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0: Kurz nach 16:30 am Donnerstag. Man kommt in Südtirol relativ gut weiter. Auf der Brennab-Autobahn verlieren Sie aber aktuell im Abschnitt Mautstelle Sterzing, Staatsgrenze, 10 Minuten wegen Überlastung. Und dann auch in Gadertal verlieren Sie im Abschnitt Petratsches, Stern, 10 Minuten wegen Überlastung. Wir wünschen auf alle Fälle gute Fahrt.
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0: Umweltschützer protestieren gegen einen neuen Almweg im Naturpark Rieser Werner Arn. Geplant ist eine Straße auf die Eppacher und Tristenalm im Rhein in Taufers. Die Landesregierung wird bald darüber entscheiden. Die Straße führt durch schwieriges und steiles Gelände und würde einen großen Eingriff in die Landschaft bedeuten, sagen die Umweltvertreter im Führungsausschuss des Naturparks. Wie das Ganze ausgehen wird, wir halten Sie natürlich auf dem Laufenden. Und mehr Nachrichten gibt es um 10 vor der vollen Stunde hier bei uns.
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0: gleich 10 vor 5. Wir schalten in die Nachrichtenredaktion.
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4: Uni Bozen hat neues KI-Labor. Deutschland warnt jetzt vor Brennerblockade. Das Wetter wird ab morgen noch schöner und wärmer. Ich bin Sabrina Fleischmann. Guten Nachmittag.
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4: Die künstliche Intelligenz ist auf dem Vormarsch und die Universität Bozen will dazu beitragen, dass Südtirol beim Einsatz der KI mithalten kann. An der Fakultät für Ingenieurswesen im Neudeckpark ist heute ein neues Labor eröffnet worden für Forschung und Ausbildung im Bereich der KI. Es kann nicht nur von Forschenden und Studierenden genutzt werden, sondern auch von Unternehmen und öffentlichen Einrichtungen. 4 Jahre lang wurde ermittelt, bevor die Karabiniere diese Woche bei der großen Müllrazzia 5 Südtiroler verhaftet haben, darunter hohe Landesbeamte. Der ehemalige Staatsanwalt Kuno Darfusser findet diese Aktion überzogen. Gerade die Beamten hätte man nicht verhaften müssen, sondern sie einfach des Amtes entheben, sagt er. Und Darfusser hat noch weitere Bedenken zu den Ermittlungen.
5: Wenn das gehandelte Material so gesundheitsschädlich ist, wie es anscheinend ist, ja, dann warum hat man dann 4 Jahre lang gewartet mit dem Eingreifen? Und das sind alles Dinge, die natürlich Fragen aufwerfen. Ich glaube, die Fragen sind natürlich legitim.
4: Die Rückstände aus dem Fernheizwerk sollen laut Ermittlern Stoffe wie Dioxin und Benzol enthalten, die giftig und umweltschädlich sein können. Südtirol bereitet sich auf die Brennerblockade vor. Am Samstag, 30. Mai, werden in Nordtirol die Autobahn und auch die Bundesstraße 8 Stunden lang gesperrt sein, von 11 bis 19 Uhr. Es gibt keine Ausweichstrecke, sondern nur großräumige Umfahrungen über den Finchgau oder das Pustertal. Das Mobilitätsressort des Landes warnt, dass es auch am Tag vor und nach der Sperre zu Staus kommen könnte. Auch das Auswärtige Amt in Deutschland warnt vor massiven Einschränkungen im Reiseverkehr über den Brenner. Mit der Kundgebung wird gegen die hohe Verkehrsbelastung auf der Brennerachse protestiert. Knapp 17 Jahre nach einem Flugzeugabsturz sind die Fluggesellschaft Air France und der Flugzeugbauer Airbus im Berufungsverfahren verurteilt worden. Ein Gericht in Frankreich macht beide Unternehmen für das Unglück verantwortlich. Sie wurden wegen fahrlässiger Tötung schuldig gesprochen. In erster Instanz gab es noch einen Freispruch. Die Maschine war am 1. Juni 2009 auf dem Weg von Rio de Janeiro nach Paris über dem Atlantik in eine Unwetterfront geraten und abgestürzt. Dabei waren 228 Menschen ums Leben gekommen. Unter den Opfern waren auch 3 junge Südtiroler, Georg Lercher und Alexander Paulitsch aus Innichen sowie Georg Martina aus St. Ulrich. Es wird in den nächsten Tagen sommerlich, die genauen Wetteraussichten gleich.
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4: Die Webcams zeigen fast überall blauen Himmel und Sonnenschein, nur im Ahrntal halten sich noch ein paar dichtere Wolken. Und mit den Temperaturen geht's noch weiter nach oben. In Brandsol werden jetzt 29 Grad gemessen, 26 sind es in Fahren, in Hintermartel werden nur 17 Grad gemessen. In Eiersim-Finchgau hat es 24 und in Deutschenofen hat es aktuell 18 Grad. Morgen gibt es strahlenden Sonnenschein. In der Früh ist es recht kühl. Am Nachmittag erreichen wir die 30-Grad-Marke im Süden des Landes. Und über das Pfingstwochenende wird es noch wärmer.
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10: Guten Nachmittag, wünscht Barbara Widot aus der Landesverkehrsmeldezentrale. Auf der Brenner Autobahn in Richtung Norden zwischen Starzing und dem Brenner 4 Kilometer Stau wegen starken Verkehrs. Auf der Finchgauer Stadtstraße zwischen Latsch und Kastelbell in beide Richtungen Kolonnenverkehr und Stau wegen Arbeiten. Gute Fahrt!
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0: Willkommen zurück. Donnerstagnachmittag, die zweite Sendestunde Holiday Inn. 5 Minuten vor 5. Und an diesem Samstag, 23. Mai, kommt ein neues Laufformat nach Südtirol. In Doblach wird der Dolomites Last Loop ausgetragen. Was das genau ist, das erfahren Sie in Kürze hier bei uns. Außerdem reden wir mit EU-Parlamentarier Herbert Dorfmann über eine neue Verordnung zum gemeinsamen Markt für forstliches Vermehrungsgut. Klingt ein bisschen kompliziert, aber der Herbert Dorfmann wird uns das dann genauer erklären. All das in dieser Stunde und natürlich gibt's die schönsten Hits. Ich bin Alex Daritz, ich freue mich, dass Sie da sind.

0: Wichtige Entscheidung aus Brüssel für die Forstwirtschaft. Das EU-Parlament hat gestern eine neue Verordnung zum gemeinsamen Markt für forstliches Vermehrungsgut verabschiedet. Die neue Regelung soll die Qualität, die Rückverfolgbarkeit und den Handel mit Saatgut, Setzlingen und Vermeidungsmaterial von Bäumen künftig einheitlich und moderner regeln. Bei uns am Mikrofon ist dazu exklusiv der Südtiroler EU-Parlamentarier Herbert Dorfmann, der maßgeblich an der Ausarbeitung dieser Verordnung beteiligt war. Herr Dorfmann, herzlich willkommen bei Radio Holiday.
1: Diese neue Verordnung zum forstlichen Reproduktionsmaterial ist Teil eines Zweierpakets, wo es einmal eben um forstliches Reproduktionsmaterial, vereinfacht gesagt junge Bäume zum Auspflanzen in Wäldern geht, und zum anderen um pflanzliches Reproduktionsmaterial, also um Regelungen über Samen, Jungbäume, Raseln im Weinbau und so weiter, auch Saatkartoffeln.
0: Mindestens 3 Milliarden Bäume sollen bis 2030 in der EU gepflanzt werden. Das ist das Ziel, das die EU in ihrer Waldstrategie ausgearbeitet hat.
1: Bei der Verordnung zum forstlichen Reproduktionsmaterial geht es darum, dass wir einheitliche Regelungen in Europa haben, wie Jungbäume hergestellt werden, auch wie garantiert wird, dass diese Jungbäume qualitativ in Ordnung sind, auch den Anforderungen gerecht werden, die besonders heute wichtig sind, also Anpassung an den Klimawandel, Vielfalt, auch Vielfalt von Arten. Wir wollen ja auch Wälder, wo verschiedene Arten wachsen. Wir haben heute vielleicht zu einseitige Wälder in Europa. Und wir wollen auch, das ist ja auch eine Strategie der Europäischen Union, bis zu 3 Milliarden neue Jungbäume in Europa in den nächsten Jahren setzen, auspflanzen. Und diese Bäume braucht es auch. Das heißt, es wird einen erhöhten Bedarf an pflanzliches Reproduktionsmaterial in den nächsten Jahren in Europa brauchen. Und deshalb müssen wir dafür sorgen, dass diese Bäume auch produziert werden und auch qualitativ hochwertig produziert werden.
0: Herzlichen Dank für die Information, dem Europaparlamentarier Herbert Dorfmann.
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1: Am Samstag, 23. Mai, kommt ein neues Laufformat nach Südtirol. In Doblach wird der Dolomites Last Loop ausgetragen.
2: Ich bin der Simon, 19 Jahre alt, von Bruneck und mache jetzt seit ein paar Jahren schon Sport. Und das ist auch ein Grund, warum ich mich da involviert und das zu organisieren.
3: Ich bin der Cedar Gregor, komme von Doblach, bin auch 19 Jahre, bin eigentlich von klein auf schon im Laufsport tätig. Und mir gefallen einfach Sachen zu organisieren und erst recht draußen. Und deswegen habe ich eigentlich die ganze Initiative gestartet.
1: Last Loop, keine neue Erfindung, aber neu in Südtirol. Bevor wir gleich erklären, wie dieses ganz besondere Laufevent abläuft, wie seid ihr auf die Idee gekommen, das Konzept nach Doblach zu holen?
3: Also es ist eigentlich relativ lustig. Ich bin mit meiner Schwester im Auto gesessen und die sah ich gekommen, dann hast du das Format schon gesehen. Das gibt es jetzt in Deutschland da. Dann habe ich gesagt, ja, das ist relativ cool. Dann hat sie gesagt, das war cool mit. Zitieren, aber das gibt es bei uns heute. Dann habe ich mir überlegt, eigentlich hätten wir ja bei uns die perfekten Gegebenheiten. Ich kenne die Sportler in Doblach fragen, ob sie Lust hätten, das mit zu organisieren. Eine Strecke hätte ich auch schon im Kopf. Warum probieren wir das jetzt einfach? Und nachher bin ich eben mit dem Sportler in Doblach zu reden gekommen, mit dem Präsidenten, mit dem Gerti Taschler. Und das war noch gleich begeistert und hat gesagt, unsere Unterstützung hast du. Und dann habe ich eben noch den Simon gefragt, ob er mir da dabei helfen will. Und dann sind wir da einmal ein paar Runden probieren gegangen und nach ein paar Mal haben wir die richtige Strecke gefunden und dann ist eigentlich mit dem Planen losgegangen.
1: Die richtige Strecke bedeutet über 6 Kilometer durch Doblach.
3: Im Endeffekt sind es 6,7 Kilometer. Starten die mal in der Nordic Arena in Doblach. Wir laufen dann außen auf die Rollerloipe, laufen um jetzt den Hundeplatz, haben eine kleine Schleife, laufen dann Richtung Doblinger See. Machen noch von Doblinger See die kleine Seerunde, laufen dann wieder in die Nordic Arena außen und genau dann kommen wir auf die 6,7 Kilometer, so wie wir es brauchen.
1: Bei Dolomites Last Loop wird diese Strecke aber nicht nur einmal gelaufen, es ist auch egal, wer als erstes im Ziel ankommt. Es geht darum, die Strecke so oft wie möglich zu bestreiten, nicht wahr?
3: Genau, das ist schon mal ein neues Format, was es in Südtirol so noch nie gegeben hat. Die Strecke von die 6,7 Kilometer muss jede Stunde gelaufen werden. Wenn man es nicht schafft, in der Stunde umzukommen, dann ist man draußen und wer noch als Letzter übrig bleibt, das heißt der Gewinner.
1: Je schneller somit die Strecke absolviert wird, desto länger hat man Zeit, sich für die nächste Runde zu regenerieren und auszuruhen.
3: Genau, es ist in jeder volle Stunde ein neuer Start, wo man bei der Startlinie stehen muss. Wenn man es damit schafft, dann ist man automatisch draußen. Aber natürlich ist die Kunst oder dass man am längsten durchhaltet, muss man die richtige Balance finden, dass man jetzt schneller läuft. Aber auch, dass man noch genug Zeit hat, um Pause zu haben, beziehungsweise auch mal was zu trinken, einmal zu essen, weil auch keine Verpflegung auf der Strecke erlaubt ist.
1: Am Samstag, 23. Mai, startet Dolomites Last Loop um 12 Uhr und dann geht es weiter, Stunde für Stunde. Aber wann ist Schluss?
2: Also es ist grundsätzlich sehr, sehr schwierig zu sagen, weil man weiß jetzt nicht noch genau, wie das Teilnehmerfeld ist. Das Rennen kann oft schon in 20 Stunden entschieden sein, aber es gibt ein Rennen, was weitaus länger geht. Weltrekord ist bei fast 120 Stunden, also 5 Tage durchgelaufen. Aber deswegen, wir schätzen so, dass maximal 48 Stunden und wir jetzt erwarten, dass da das Teilnehmerfeld so stark ist.
1: Dolomites Last Loop, das neue Laufevent in Südtirol am Samstag, 23. Mai in Doblach. Danke Gregor und Simon.

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6: Eine aktuelle Meldung aus der Landesverkehrsmeldezentrale. In Lana in der Bozner Straße, Höhe K.

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2: Von Westen her hat sich ein Hochdruckgebiet aufgebaut, das subtropische Luft in den Alpenraum geführt hat. Jetzt am Nachmittag scheint im Großteil Südtirols die Sonne. Einige dichtere Wolken halten sich im Arntal und gegen Abend tauchen überall ein paar dünne Schleierwolken auf. Was uns das Wetter morgen beschert, weiß der Landesmeteorologe Dieter Peterlin.
3: Ja, morgen ist der erste Tag des Jahres, wo wir die 30-Grad-Marke erreichen. Das ist jetzt in der zweiten Maihälfte zwar nicht so ungewöhnlich, aber doch ist es recht schnell alles gegangen. Also innerhalb von wenigen Tagen, fast schon vom Winter in den Sommer. Und es bleibt dann auch warm bzw. heiß über das Pfingstwochenende hinaus. Regenschauer oder gar Gewitter sind Fehlanzeige. Es handelt sich nämlich um ein sehr stabiles Hoch, das uns da erreicht.
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2: Und dann schauen wir noch auf Südtirols Straßen. Brenner Autobahn, sie verlieren aktuell im Abschnitt Mautstelle Sterzing, Staatsgrenze, 10 Minuten wegen Überlastung. Brenner Staatsstraße, sie verlieren im Abschnitt Kardaun, Bozen, 10 Minuten wegen Überlastung. Und ebenfalls Zeit verlieren sie im Abschnitt Stegenkreuzung, Pfalzen, Kreisverkehr Nordring, 10 Minuten wegen Überlastung. Trotzdem gute Fahrt in den Feierabend.
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Mit Radio Holiday in den Donnerstagfeierabend hinein. In Kürze hören Sie hier bei uns die Nachrichten. Das war's dann auch schon wieder für heute. Darf mich verabschieden, wünsche natürlich noch einen gemütlichen Feierabend und bis morgen. Mein Name Alex Daritz.

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3: Debatte über Zeugnisse eines oder zwei. Italien fordert EU-Sanktionen gegen israelischen Sicherheitsminister. Das Wetter wird morgen strahlend schön. Ich bin Sabrina Fleisch und meinen guten Abend.
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3: Im nächsten Schuljahr könnte es nur mehr ein Zeugnis am Ende geben und nicht mehr zwei Zeugnisse wie bisher. Das sieht das neue Bildungsgesetz der SVP vor. Die Entscheidung darüber liegt bei den Schulen. Die einzige Voraussetzung ist, die Lehrpersonen müssen das ganze Jahr über genügend Bewertungen der Schüler haben. Markus Dapunt ist Direktor der Fachoberschule für Tourismus und Biotechnologie in Meran. Er sagt, so würde sich der Druck auf das ganze Schuljahr verteilen.
5: Sonst wird dann vor allem im zweiten Semester immer noch einmal geschaut, alles herauszuholen. So verteilt sich, glaube ich, für alle Beteiligten die Belastung, ohne dass deshalb jetzt jemand sagt, jetzt haben wir schon weniger Arbeit und können weniger tun. Es wird nicht mehr Arbeit, aber es wird eine andere sein zum Teil.
3: Direktor Dapunt sagt, mit großer Wahrscheinlichkeit wird es an seiner Schule im nächsten Jahr nur noch ein Zeugnis geben. Zuerst muss das neue Gesetz aber noch vom Landtag genehmigt werden. Das wird voraussichtlich im Juni sein. Südtirol bereitet sich auf die Brennerblockade vor. Am Samstag, 30. Mai, werden in Nordtirol die Autobahn und auch die Bundesstraße 8 Stunden lang gesperrt sein. Es gibt keine Ausweichstrecke, sondern nur großräumige Umfahrungen über den Finchgau oder das Bustertal. Das Mobilitätsressort des Landes warnt, dass es auch am Tag vor und nach der Sperre zu Staus kommen könnte. Und auch das Auswärtige Amt in Deutschland warnt vor massiven Einschränkungen im Reiseverkehr über den Brenner. Israel hat mit der Abschiebung der Aktivisten der Gaza-Hilfsflotte begonnen. Unter den 29 Italienern ist auch ein 5-Sterne-Parlamentarier. Er hat nach der Ankunft in Rom schwere Misshandlungen, Folter und Schikanen durch die israelischen Sicherheitskräfte beklagt. Für internationale Empörung sorgt auch ein Video des israelischen Sicherheitsministers Itamar Ben-Gvir, der die gefesselten und knienden Aktivisten verhöhnt und erniedrigt. Italien und weitere europäische Länder fordern eine Entschuldigung dafür. Und Außenminister Tajani hat die EU-Kommission aufgerufen, Sanktionen gegen den Minister zu prüfen. Knapp 17 Jahre nach einem Flugzeugabsturz sind die Fluggesellschaft Air France und der Flugzeugbauer Airbus im Berufungsverfahren verurteilt worden. Ein Gericht in Frankreich hat beide Unternehmen wegen fahrlässiger Tötung schuldig gesprochen. In erster Instanz gab es noch einen Freispruch. Die Maschine war im Juni 2009 auf dem Weg von Rio de Janeiro nach Paris über dem Atlantik in eine Unwetterfront geraten und abgestürzt. Dabei waren 228 Menschen ums Leben gekommen. Unter den Opfern waren auch 3 junge Südtiroler. Mit viel Sonne geht's in den Abend. Die Wetteraussichten für morgen hören Sie gleich.
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3: Jetzt am Abend mischen ein paar dünne Schleierwolken mit, aber die Sonne hat ordentlich aufgewärmt. In Salurn werden 28 Grad gemessen, in Schlanders sind es 26. Mühlen in Taufers meldet 20, Sarundan 21 und in Rednaun hat es aktuell 17 Grad. Morgen am Freitag ist es in der Früh kühl und am Nachmittag sommerlich warm. Die 30-Grad-Marke wird im Etschtal geknackt.
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11: Eine aktuelle Meldung aus der Landesverkehrsmeldezentrale. In Lana in der Bozner Straße, Höhe Kreisverkehr Bomus, hat sich ein Unfall ereignet. Es kommt zu Behinderungen und Staus. Bitte vorsichtig fahren. Gute Fahrt!
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1: Guten Abend, wünscht Barbara Widotta aus der Landesverkehrsmeldezentrale. Auf der Landesstraße Sinich-Cherms in Sinich, auf der Höhe der Tankstelle Kostner, Behinderungen und Stau nach einem Unfall. Sowie in Niederlana in der Butzener Straße, Höhe Kreisverkehr Pomus. Auf Südtirol Straßen herrscht wie immer um diese Zeit lebhafter Abendverkehr. Gute Fahrt!

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2: Aus der Landesverkehrsmeldezentrale begrüßt Sie Karin Unterhofer. In der Industriezone Lahn auf der Höhe der Tankstelle Kostner wurde die Unfallstelle geräumt. Es gibt jedoch noch ausgedehnte Staus. Auf der Bustertaler Staatsstraße auf der Rickertalbrücke gibt es eine Nachtsperre von 19.30 Uhr bis 6 Uhr wegen Sicherungsmaßnahmen. Die Umleitung erfolgt über die Bustertaler Staatsstraße Schaps. Und ab morgen Freitag 10 Uhr wird die Wintersperre am Stilfserjoch aufgehoben. Allen, die unterwegs sind, gute Fahrt!
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3: 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E-Bike-Kenntnisse sind von Vorteil. 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Für die Jugendherberge in Doblach wird ein Koch-Köchin in Vollzeit gesucht. Dich erwarten ein sicherer Arbeitsplatz, geregelte Arbeitszeit, eine leistungsgerechte Entlohnung, ein tolles Team und ein angenehmes Betriebsklima sowie Essensgutscheine. Du bist flexibel und zeigst Einsatzbereitschaft, hast Erfahrung im Hotel- und Gastgewerbe und bist bereit, auch am Wochenende zu arbeiten? Dann schick deine Bewerbungsunterlagen an karriere@jukas.net. Die Firma Bioenergie Biogasanlage St. Lorenzen sucht einen Lkw-Fahrer, Fahrerin mit Führerschein C, CE in Saison oder Jahresstelle und einen Fahrer für den Gülletruck in Saison oder Jahresstelle. Bewerbungen bitte an bioenergie@rollmail.net. Die St. Barbara Apotheke in St. Georgen sucht ab September einen engagierten BKA, pharmazeutisch-kaufmännischen Assistenten, Assistentin in Vollzeit. Geboten werden ein freundliches Arbeitsumfeld und ein motiviertes Team. Bitte nur schriftliche Bewerbungen mit Lebenslauf an info@st-barbara.it. Die Olanger Seilbahnen AG sucht motivierte Mitarbeiter, Mitarbeiterinnen für den Seilbahnbetrieb am Kronplatz. Dich erwartet ein abwechslungsreicher Job zwischen Technik und Gästekontakt, interne Ausbildung zum Maschinisten sowie ein

0: sicherer Arbeitsplatz in einem starken Team. Technisches Verständnis, Teamgeist und Bereitschaft zu Wochenenddiensten von Vorteil. Rolang@kronplatz.org ist die Mailadresse. Getränke Heidach in Sand in Taufer sucht einen Getränkeausfahrer für die Sommermonate, eventuell auch ab sofort. Nähere Infos telefonisch oder per Mail info@heidacher.com. Die Firma Adang Hometech in La Villa, im hydraulischen und elektrischen Bereich tätig, bietet folgende Stellen an. Einen Elektriker, einen Hydrauliker oder eine Person, die Interesse hat, diesen Beruf zu erlernen. Bei Interesse rufen Sie an oder schreiben Sie an office@adang.it. Die Gemeinde Findl gibt bekannt, dass ein öffentlicher Wettbewerb nach Titeln und praktischer Prüfung zur Besetzung auf unbestimmte Zeit von 3 Stellen als Reinigungskraft, 2. Funktions- und Gehaltsebene, davon eine Stelle Teilzeit 28 Stunden pro Woche und 2 Stellen Teilzeit 15 Stunden pro Woche vorgenommen wird. Die Gesuche können bis Freitag, den 12. Juni 12 Uhr eingereicht werden. Weitere Infos unter gemeinde.findl.bz.it.
1: Bleiben Sie dran, wir haben gleich weitere Angebote.

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1: Die Gemeinde Findl gibt bekannt, dass ein öffentlicher Wettbewerb nach Titeln und praktischer Prüfungen zur Besetzung einer Stelle als Koch, Köchin, vierte Funktions- und Gehaltsebene, Teilzeit vorgenommen wird. Die Gesuche können bis Freitag, den 19. Juni 12 Uhr eingereicht werden. Weitere Infos unter gemeinde.findl.bz.it. Werde Teil des Teams als Frühstückskoch, Frühstücksköchin im Hotel Solvin Pfalzen und sorge mit Qualität, Frische und Teamgeist für den perfekten Start in den Tag der Gäste. Bewerbungen an annalise@winklerhotels.com. Arnatur Apartment in Luttach sucht Verstärkung. Zur Betreuung der 5 Ferienwohnungen wird ein zuverlässiger und motivierter Teilzeitmitarbeiter oder Mitarbeiterin für Reinigung und Pflege gesucht. Geboten werden überdurchschnittliche Entlohnung, ein angenehmes und familiäres Arbeitsumfeld, flexible Arbeitszeiten nach Vereinbarung, Infos telefonisch. 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Bewerbungen an annalise@winklerhotels.com. Die Firma Imperial, ihr Heizungsfachhandel in Bruneck, sucht einen Servicetechniker, Technikerin für Wärmepumpen, Biomasse und Lüftungsanlagen in Südtirol. Deine Aufgaben sind Inbetriebnahme, Wartung und Servicereparaturen. Geboten werden ein Firmenfahrzeug, Top-Bezahlung, Weiterbildung und ein tolles Team. Melde dich unter jonas.eichner@imperial.bz. Du arbeitest organisiert, achtest auf Details und schätzt ein hochwertiges Arbeitsumfeld? Dann unterstütze das Housekeeping-Team als stellvertretende Gouvernante im Hotel Solvin Pfalzen mit Verantwortung und Teamgeist. Bewerbungen an annalise@winklerhotels.com. Die Stadtgemeinde Bruneck sucht Arbeiter und Arbeiterinnen. Infos auf der Homepage oder im Personalamt telefonisch.
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3: Kein Gewehr, nur Spielzeugpistole. Landesrätin Meyer dementiert Südtiroler Freiheit. Kein Schweigen über sexualisierte Gewalt. Betroffene wollen reden. Das Wetter wird ab morgen richtig sommerlich. Ich bin Sabrina Fleischmann. Guten Abend.
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3: Sicherheitslandesrätin Uli Meyer wirft der Südtiroler Freiheit vor, Fake News zu verbreiten. Die Südtiroler Freiheit berichtet in einer Mitteilung von einem bewaffneten Jugendlichen auf dem Gelände einer Grundschule in Meran. Er soll am Montag während der Turnstunde auf dem Pausenhof mit einem Gewehr aufgetaucht sein und auch 3 oder 4 Pistolen aus seinem Gebüsch geholt haben. Das stimmt nicht, kontert die Landesrätin. Wahr ist, dass eine Lehrperson am Nachmittag einen Vorfall im Texelpark gemeldet hat. Polizeibeamte waren vor Ort und sie haben festgestellt, dass 10- bis 12-jährige Kinder mit Spielzeugpistolen gespielt haben. Die Südtiroler Freiheit sollte sich besser informieren, bevor sie Falschmeldungen in Umlauf bringe. Das sei verantwortungslos, kritisiert Meyer. Sexualisierte Gewalt darf kein Tabu sein. Es braucht mehr Aufarbeitung und mehr Prävention. Zu diesem Schluss kommt eine Studie der Uni Innsbruck, an der auch junge Forscherinnen aus Südtirol mitgearbeitet haben. Sie haben mit 31 Betroffenen in Südtirol Gespräche geführt. Und viele haben gesagt, dass sie nicht nur unter der Gewalt, sondern auch unter dem Schweigen gelitten haben. Damit das nicht mehr passiert, muss die emotionale und sexuelle Bildung in der Schule gestärkt werden, sagt die Forscherin und Mitautorin Laura Volker.
4: Gerade um Kindern Werkzeuge zur Verfügung zu stellen, damit sie sich auch zu Wehr setzen können, damit sie eine Sprache ausbilden können für die Gewalttaten, die ihnen angetan werden, oft auch im Privatbereich, in der Familie. Und es braucht auch mehr Zivilcourage. Also es braucht ein Hinschauen, ein Hinhören von der Gesellschaft.
3: Die Studie mit den Erfahrungen der Betroffenen ist auch als Buch erschienen. In Klausen ist am Nachmittag ein 90-jähriger Mann von einem Baum in ein Bachbett gestürzt und mittelschwer verletzt worden. Nach der Erstversorgung durch das Weiße Kreuz wurde er ins Brixner Krankenhaus eingeliefert. Im Einsatz war auch die Bergrettung. In Portugal sind 2 Kleinkinder ausgesetzt worden. Die Mutter der beiden Buben im Alter von 3 und 5 Jahren ist spurlos verschwunden. Die Kinder lebten bei ihrem Vater in Frankreich. Die Mutter und ihr neuer Lebensgefährte sollten die Kinder entführt und dann in einem Wald in Portugal zurückgelassen haben. Ein Paar hat die weinenden Kinder an einer Landstraße gefunden und die Polizei verständigt. Auch der Vater hat sich inzwischen gemeldet und Anzeige erstattet. Nach der Mutter wird gefahndet. Noch zum Tennis. Jannik Sinner wird Anfang der nächsten Woche bei den French Open in Paris aufschlagen. Er kennt jetzt seinen ersten Gegner. Es ist der Franzose Clément Tabur, gegen den Sinner noch nie gespielt hat. Und in 3 Wochen beginnt die Fußball-WM und im deutschen Team gibt's eine Überraschung. Bayern-Tormann Manuel Neuer kehrt nach 2 Jahren in die Nationalmannschaft zurück. Trainer Julian Nagelsmann hat heute den WM-Kader bekannt gegeben. Das Wetter wird morgen noch wärmer, die genauen Aussichten gleich.
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3: Der Freitag bringt uns Morgensonne von früh bis spät und Höchstwerte von 22 bis 30 Grad. Das Pfingstwochenende wird noch wärmer. Heute Abend werden in Auer 28 Grad gemessen, in Barbien sind es 24, in Corvara 15 und Bruneckmühle 20 Grad.
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12: Karin Unterhofer aus der Landesverkehrsmeldezentrale. Auf der Bustertaler Stadtstraße auf der Rickertalbrücke gibt es eine Nachtsperre von 19.30 Uhr bis 6 Uhr wegen Sicherungsmaßnahmen. Umleitung über die Bustertaler Stadtstraße und Schaps. Und ab morgen Freitag 10 Uhr wird die Wintersperre am Stilfsjoch aufgehoben. Gute Fahrt!
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1: Guten Abend aus der Landesverkehrsmeldezentrale. Es begrüßt Sie Karin Unterhofer. Auf der Pustertaler Stadtstraße auf der Rickertalbrücke gibt es eine Nachtsperre bis 6 Uhr früh wegen Sicherungsmaßnahmen. Umleitung über die Pustertaler Stadtstraße und Schaps. Auf der Finchgauer Stadtstraße im Tunnel von Natons gibt es eine Nachtsperre von 20 Uhr bis 6 Uhr früh wegen Instandhaltungsarbeiten. Die Umleitung erfolgt durch das Dorf Natons. Und auf der Brenner Stadtstraße im Tunnel von Leifers gibt es eine Nachtsperre von 21 Uhr bis 6 Uhr früh wegen Reinigungsarbeiten. Die Umleitung erfolgt über Leifers. Ab morgen Freitag 10 Uhr wird die Wintersperre am Stilfser Joch aufgehoben. Allen, die unterwegs sind, gute Fahrt!

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